Musik von Georg Philipp Telemann, die er für Festbankette schrieb. Seine Ouvertüre, Suite für zwei Traversflöten, Streicher und Basso Continuo in E-Moll, Werkeverzeichnis 55 E1, präsentiert uns das Ensemble Florilegium unter der Leitung der Traversflötistin Ashley Solomon.

Das Ensemble Florilegium unter der Traversflötistin Ashley Solomon mit Telemanns Teil 1 Werk 1. Die Aufnahme stammt vom Januar 2001 aus der St. Michael's Church in Highgate. Von der barocken Festgesellschaft kommen wir zum sehr viel innerlicheren Johannes Brahms. Seine erste große Cellosonate war stark von Bach inspiriert und seinem Freund und Musikprofessor Josef Gensbacher gewidmet. Sie gehört zu den Werken, in denen sich viel von Brahms Charakter spiegelt. Äußerlich robust, innerlich sehr kontrolliert und doch voller Empfindsamkeit. Gabriel Schwabe am Cello wird begleitet von Nicolas Rimmer am Klavier.

Gabriel Schwabe und Nicolas Rimmer mit Johannes Brahms Sonate für Cello und Klavier Nummer 1 in E-Moll, Opus 38. Damit verlassen wir Brahms bürgerliches Musikzimmer, bleiben aber in Küstennähe. Frederick Delius, aus einer deutschstämmigen Kaufmannsfamilie stammend, hat gegen die von ihm erwartete Karriere rebelliert, ist nach Florida gegangen und hat dort Natur, neue Klänge und Literatur entdeckt. In Seadrift verbindet er Walt Whitmans Poesie mit einem großen chorsinfonischen Klangbild. Gleich drei Chöre werden dafür vereint, die Wainfleet Singers, die Southern Voices und Mitglieder des Bournemouth Symphony Chorus. Der Bariton ist Bryn Terfel. Begleitet werden sie vom Bournemouth Symphony Orchestra unter Richard Hickox.

Seadrift, Meerestreiben, ein opulentes Chorwerk des britischen Komponisten Frederick Delius. Die drei Chöre waren die Wainfleet Singers, die Southern Voices und Mitglieder des Bournemouth Symphony Chorus. Der Bariton war Bryn Terfel, begleitet wurden sie vom Bournemouth Symphony Orchestra unter Richard Hickox. 20 nach 3 ist es, Sie hören das ARD-Nachtkonzert, jetzt mit Musik von Clara Schumann. Ihre drei Romanzen Opus 22 haben für uns die Geigerin Lisa Batyashvili und die Pianistin Alice Sarah Ott.

Drei Romanzen für Violine und Klavier von Clara Schumann. Die Solistinnen waren Lisa Batyashvili und Alice Sarah Ott. Von Clara Schumann gehen wir eine Pianistengeneration zurück zu Ignaz Moscheles, Jahrgang 1794, der Beethoven noch live erlebt hat und so in direkter Verbindung zur Frühromantik steht. In seinem vierten Klavierkonzert in E-Dur Opus 64 hören wir das Klavier als glänzendes Soloinstrument mit Orchester, verkörpert durch Howard Shelley, der das Tasmanian Symphony Orchestra leitet.

Howard Shelley leitet vom Klavier aus das Tasmanian Symphony Orchestra mit Ignaz Moscheles viertem Klavierkonzert. Und jetzt auf 4 Uhr zu noch ein kurzer Beethoven, der Kontratanz in S-Dur, Werke ohne Opus 14, Nummer 12.

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1: Um 4 Uhr mit Wolfgang Berger. In Krankenhäusern oder Praxen immer wieder kommt es zu Behandlungsfehlern. Der medizinische Dienst veröffentlicht heute konkrete Zahlen für 2025. Die Fachleute schätzen, dass in jedem Jahr Kosten für das Gesundheitssystem durch Behandlungsfehler entstehen, in Höhe von etwa 50 Milliarden Euro. Jan Busche aus der Nachrichtenredaktion berichtet, was Expertinnen und Experten erwarten.
2: Medikamente werden verwechselt, es wird das falsche Bein operiert, OP-Material wird im Körper vergessen oder sogar der falsche Patient behandelt. Rund 3000 solcher und anderer Behandlungsfehler hat der medizinische Dienst 2024 dokumentiert. Fehler, die zu einem Gesundheitsschaden geführt haben. Heute gibt es also die Zahlen für 2025. Die Ärztekammer Niedersachsen sagt, dass nur zum Teil individuelle Fehler verantwortlich seien. Die Ärztekammer beklagt ein so wörtlich stark beanspruchtes Gesundheitssystem. Soll heißen, zu wenig Geld. Zu wenig Personal.
1: In mehreren Bundesländern hat es am Abend schwere Unwetter gegeben. Im Norden von Rheinland-Pfalz berichtet die Polizei von Sturmschäden an Gebäuden und umgestürzten Bäumen. Westlich von Koblenz wurden 2 Menschen schwer verletzt. Auch im Süden Thüringens und im bayerischen Unterfranken laufen laut Polizei zahlreiche Einsätze. Bäume seien auf Straßen und geparkte Autos gefallen. Nach fehlenden Erfolgen bei den Verhandlungen hat US-Präsident Trump dem Iran mit einem beispiellosen Wirtschaftskrieg gedroht. Außerdem müsse jedes Land bei einer Unterstützung des Iran mit wirtschaftlichen Konsequenzen rechnen, verkündete Trump. Es brauche die Hilfe aller Verbündeten der USA, um die vom Iran ausgehende Bedrohung zu stoppen. Prinz Harry und seine Frau Meghan planen nach britischen Medienberichten, mit ihren Kindern aus Kalifornien nach Großbritannien zurückzuziehen. 2020 hatten sie nach einem Zerwürfnis mit der königlichen Familie ihre Aufgaben als arbeitende Mitglieder der Königsfamilie aufgegeben. Aus London Franziska Hoppen.
3: Demnach soll die Familie künftig in einer privaten, nicht zum Königshaus gehörenden Residenz außerhalb Londons leben. Die beiden Kinder des Paares, der 7-jährige Prinz Archie und die 5-jährige Prinzessin Lilibet, sollen demnach bereits für den Schulbeginn im September an einer britischen Schule angemeldet sein. König Charles sei am vergangenen Sonntag über den anstehenden Umzug informiert worden, heißt es. Pläne, dass Prinz Harry oder Meghan ihre Aufgaben als aktive Mitglieder der Königsfamilie wieder aufnehmen, gibt es demnach bislang nicht.
1: Das waren die Nachrichten. Das Wetter in Deutschland. Tagsüber im Süden und Nordwesten Schauer, teils Gewitter, an den Alpen längere Regenfälle, sonst oft trocken, Höchstwerte 20 bis 28 Grad. Am Freitag zeitweise sonnig, im Nordwesten und im Süden Schauer und Gewitter, 19 bis 26 Grad. Am Samstag gebietsweise trocken, einzelne Schauer, 18 bis 26 Grad. Es ist 4.03 Uhr.
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4: Und dazu bleibt mit Ihnen wach Benjamin Day. Schön, dass Sie dabei sind. Los geht es mit dem seinerzeit höchst berühmten Komponisten Johann Nepomuk Hummel. Schüler von Mozart, Kollege von Beethoven, Idol für die junge Generation um Chopin und Liszt. Howard Shelley dirigiert vom Klavier aus das Tasmanian Symphony Orchestra mit Hummels Variationen über das Fest der Handwerker aus dem Berlin-Singspiel.

Howard Shelley und das Tasmanian Symphony Orchestra mit Johann Nepomuk Hummels Variationen über das Fest der Handwerker für Klavier und Orchester in B-Dur, Opus 115. Wir springen 100 Jahre weiter zu Richard Strauss, der sein Publikum genauestens kannte und aufs Korn nahm. Intermezzo nennt er seine bürgerliche Komödie mit allen kleinen und großen Empfindlichkeiten einer Ehe. In der Walzerszene greift er mit einem Augenzwinkern die Tradition des Wiener Walzers auf. Die Bamberger Symphoniker unter Karl Anton Rickenbacher.

Die Bamberger Symphoniker unter Karl Anton Rickenbacher mit der Walzerszene aus Richard Strauss Intermezzo. 16:30 ist es, Sie hören das ARD-Nachtkonzert, wo wir jetzt einen Sprung machen von der bürgerlichen Komödie der Spätromantik zu Kammermusik des jungen Sergei Rachmaninow. Sein erstes Trio-Elegiak in G-Moll trägt den Untertitel Lento Lugubre, nach innen gerichtete melancholische Musik, interpretiert vom Beaux-Arts-Trio.

das renommierte Bosar-Trio mit Rachmaninows Trio Elegiak. Vom russischen Rachmaninow reisen wir ins Nachbarland zum finnischen Jean Sibelius, den wir sonst eher als Symphoniker kennen. In den 4 Humoresken für Violine und Orchester zeigt er aber eine andere Seite. Kurzen, pointierten Humor, tänzerische Gesten und kleine Charakterstücke, von denen uns die Tapiola-Sinfonietta unter Dirigent und Violinist Pekka Kuusisto erzählen.

Die vier Humoresken Opus 89 für Violine und Orchester von Sibelius. Das war die Tapiola Sinfonietta mit dem Dirigenten Pekka Kuusisto, der auch den Geigenpart übernahm. Gleich 5 Uhr ist es. Bis dahin noch Musik aus dem Frühbarock von William Braid.

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1: Um 5 Uhr mit Wolfgang Berger. In Krankenhäusern oder Praxen immer wieder kommt es zu Behandlungsfehlern. Der medizinische Dienst veröffentlicht heute konkrete Zahlen für 2025. Die Fachleute schätzen, dass in jedem Jahr Kosten für das Gesundheitssystem durch Behandlungsfehler entstehen, in Höhe von etwa 50 Milliarden Euro. Jan Busche aus der Nachrichtenredaktion berichtet, was Expertinnen und Experten erwarten.
2: Medikamente werden verwechselt, es wird das falsche Bein operiert, OP-Material wird im Körper vergessen oder sogar der falsche Patient behandelt. Rund 3000 solcher und anderer Behandlungsfehler hat der medizinische Dienst 2024 dokumentiert. Fehler, die zu einem Gesundheitsschaden geführt haben. Heute gibt es also die Zahlen für 2025. Die Ärztekammer Niedersachsen sagt, dass nur zum Teil individuelle Fehler verantwortlich seien. Die Ärztekammer beklagt ein so wörtlich stark beanspruchtes Gesundheitssystem. Soll heißen, zu wenig Geld. Zu wenig Personal.
1: In mehreren Bundesländern hat es am Abend schwere Unwetter gegeben. Im Norden von Rheinland-Pfalz berichtet die Polizei von Sturmschäden an Gebäuden und umgestürzten Bäumen. Westlich von Koblenz wurden 2 Menschen schwer verletzt. Auch im Süden Thüringens und im bayerischen Unterfranken gab es laut Polizei zahlreiche Einsätze. Vor dem Hintergrund der stockenden Verhandlungen hat US-Präsident Trump dem Iran mit massiven wirtschaftlichen Konsequenzen gedroht. Trump kündigte zugleich an, dass künftig auch alle Staaten und Unternehmen isoliert würden, die den Iran finanziell oder wirtschaftlich unterstützen. Aus Washington Anne Schneider.
3: Dazu zählten etwa Länder, die iranisches Öl kaufen oder bei dessen Transport helfen, Finanzinstitute, die Geschäfte mit dem Iran abwickeln, sowie Reedereien, die zur Umgehung der Sanktionen genutzt werden. Trump forderte die Verbündeten und Handelspartner ausdrücklich auf, diese Isolationspolitik mitzutragen. Welche neuen Maßnahmen nach der Ankündigung folgen sollen, ließ der Präsident allerdings offen. Beobachter sehen darin deshalb zunächst eine Verschärfung der Rhetorik.
1: Prinz Harry kehrt offenbar mit seiner Familie zurück nach Großbritannien. Wie britische Medien übereinstimmend berichten, soll der Umzug bis Ende des Monats abgeschlossen sein. Die Familie werde künftig in einer privaten Residenz außerhalb Londons leben. Eine offizielle Bestätigung gibt es bislang nicht. Harry und seine Frau Meghan hatten sich 2020 nach einem Zerwürfnis mit der königlichen Familie von ihren royalen Pflichten zurückgezogen. Das waren die Nachrichten. Das Wetter in Deutschland. Tagsüber im Süden und Nordwesten Schauer, teils Gewitter, an den Alpen längere Regenfälle, sonst oft trocken, Höchstwerte 20 bis 28 Grad. Am Freitag zeitweise sonnig, im Nordwesten und Süden Schauer und Gewitter, 19 bis 26 Grad. Am Samstag gebietsweise trocken, einzelne Schauer, 18 bis 26 Grad. Es ist jetzt 5.03 Uhr.
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4: Im Studio begrüßt Sie sehr herzlich Benjamin Day. Schönen guten Morgen. Wir beginnen diesen Donnerstagmorgen mit Barockmusik. Christoph Graupner lehnte seinerzeit die Aufgabe als Thomaskantor in Leipzig ab, sodass ein gewisser Johann Sebastian Bach sie annehmen konnte. Den ersten Satz aus Graupners Ouvertüre in F-Dur, Werkverzeichnis 450, präsentiert uns das Bellart Salzburg unter Annegret Siedl.

Das Ensemble Bellart Salzburg unter Annegret Siedl mit Christoph Graupners Ouvertüre für Traversflöte, Viola d'Amore, Chalumeau, zwei Violinen, Viola und Basso Continuo. Allesamt Instrumente, mit denen man gewissermaßen die Palette der Barockzeit ausreizt. Diese Lust am Zusammenspiel von Soloinstrumenten begegnet uns auch im 19. Jahrhundert bei Louis Spohr, auch wenn nicht ganz so opulent. In seinem Concertante Nummer 1 treffen Violine und Harfe aufeinander. Hans-Heinz Schneeberger und Ursula Holliger werden begleitet vom English Chamber Orchestra unter Peter Lukas Graf.

Der Geiger Hans-Heinz Schneeberger, die Harfenistin Ursula Holliger und das English Chamber Orchestra unter Peter Lukas Graf mit dem ersten Satz aus Louis Spohrs Konzertante Nummer 1. 5.20 Uhr ist es, Sie hören das ARD-Nachtkonzert, präsentiert von BR Klassik, dem Klassikportal des Bayerischen Rundfunks. Jetzt mit dem ersten Satz aus Joseph Haydns Trauersinfonie, The Mozartists unter Ian Page.

Der erste Satz aus Joseph Haydns Sinfonie in E-Moll, Hoboken 1, Nummer 44 war das, The Mozartists unter Ian Page. Mit Haydns Trauersinfonie befinden wir uns mitten im Sturm und Drang, in einer Epoche, in der die klassische Sinfonie plötzlich sehr persönlich und sehr ernst werden durfte. Diese emotionale Tiefe und vielleicht auch ein wenig Pathos hat später ein ganz anderes Werk berühmt gemacht, das sogenannte Adagio von Albinoni. Dabei ist das Stück vermutlich eher eine Eigenkomposition des Herausgebers Remo Giasotto. Wir hören das Stück in der Fassung für Cello und Orchester mit Gauthier Capuçon und dem Orchestre de Chambre de Paris unter Adrien Perruchon.

Gautier Capuçon und das Orchestre de Chambre de Paris unter Adrien Perruchon mit dem Adagio von Albinoni oder eher von Giazzotto. Von Italien geht es nach Süddeutschland zu Franz Danzi. Er war Cellist in Mannheim und später in München, kannte Beethoven persönlich und bewegt sich stilistisch irgendwo zwischen Haydns Klassik und der beginnenden Romantik. Den ersten Satz aus seiner Sinfonia Concertante für Flöte, Klarinette und Orchester in B-Dur, Pechstedt 226, haben für uns Les Vents Français und das Münchner Kammerorchester unter Daniel Giegelberger.

Levant Français und das Münchner Kammerorchester unter Daniel Giegelberger mit dem ersten Satz aus Franz Danzis Concertante in D-Dur. Damit kommen wir zu Fanny Hensel, der hochbegabten Schwester Mendelssohns, die als Frau unter deutlich schwierigeren gesellschaftlichen Bedingungen komponierte als ihr Bruder. Ihr Klaviertrio in D-Moll gehört zu den kraftvollsten Kammermusikwerken des 19. Jahrhunderts. Den vierten Satz bietet uns das Dartington Piano Trio.

Das Dartington Piano Trio mit dem vierten Satz aus Fanny Hensels Klaviertrio Opus 11. Damit sind wir am Ende des ARD-Nachtkonzerts angekommen. Am Mikrofon verabschiedet sich Benjamin Day. Und auf 6 Uhr zu erlaubt sich das Badische Zupforchester jetzt noch einen sogenannten Scherz auf Kosten von Walter Kretschmer.

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1: 6 Uhr, guten Morgen. Die Nachrichten des Bayerischen Rundfunks mit Gudrun Skupin. Die Übersicht. Trump droht Iran mit massivem Wirtschaftskrieg. Verbraucherschützer warnen vor steigenden Gaspreisen. Schwere Unwetter ziehen über Teile Deutschlands. Das Wetter im Süden gewittrig, im Norden trocken. Washington. Nach fehlenden Fortschritten bei den Verhandlungen hat US-Präsident Trump dem Iran mit einem beispiellosen Wirtschaftskrieg gedroht. Außerdem müsse jedes Land bei einer Unterstützung des Iran mit wirtschaftlichen Konsequenzen rechnen, so Trump auf seiner Online-Plattform Truth Social. Dazu zählten etwa Länder, die iranisches Öl kaufen oder bei dessen Transport helfen, Finanzinstitute, die Geschäfte mit dem Iran abwickeln, sowie Reedereien, die zur Umgehung der Sanktionen genutzt werden. Es brauche die Hilfe aller Verbündeten der USA, um die vom Iran ausgehende Bedrohung zu stoppen, so Trump. Iranische Medien reagierten gelassen auf Trumps Drohungen und sprachen von einem bekannten Szenario. Berlin. Wegen der niedrigen Gasspeicherstände haben Verbraucherschützer vor steigenden Preisen gewarnt. Die Vorständin des Verbraucherzentrale Bundesverbands, POP, sagte, die niedrigen Füllstände würden die bereits angespannte Lage auf den Energiemärkten weiter verschärfen. Gaskunden sollten daher jetzt prüfen, ob ihr Vertrag über den Winter hinaus eine Preisbindung vorsieht. Zugleich lohne es sich, Preise zu vergleichen und im Zweifel den Anbieter zu wechseln. Das Bundeswirtschaftsministerium hatte gestern angesichts niedriger Füllstände die Händler aufgefordert, mehr Gas einzuspeichern. Berlin. Patientenschützer haben mehr Transparenz und Hilfe für Betroffene von medizinischen Behandlungsfehlern gefordert. Allein in Kliniken komme es, Schätzungen zufolge, jährlich zu 20.000 fehlerbedingten vermeidbaren Todesfällen, sagte der Vorstand der Deutschen Stiftung Patientenschutz Brisch der Neuen Osnabrücker Zeitung. Deshalb brauche es ein zentrales Register für Behandlungsfehler im ambulanten und stationären Bereich. Zugleich verlangte Brisch erneut einen Härtefallfonds für Geschädigte. Der medizinische Dienst der Krankenkassen stellt am Vormittag die Zahlen für das vergangene Jahr vor. Die Techniker-Krankenkasse hatte Ende Mai einen neuen Rekord von Verdachtsfällen gemeldet. Augsburg. Zu den Kircheneinheiten, die in riskante Immobilienfonds investiert haben, zählt auch das Bistum Augsburg. Die Anlage in den sogenannten Verius-Fonds habe der Diözese nach eigenen Angaben einen Verlust von rund 1% des gesamten Anlagevermögens beschert, umgerechnet etwa 4 Millionen Euro. Man habe 2020 und 2021 in der Niedrigzinsphase in kleinem Umfang Alternativen geprüft, um Kirchensteuermittel vor Negativzinsen zu schützen, teilte das Bistum auf BR-Anfrage mit. Neben dem Fonds habe man zwei weitere Sonderinvestments getätigt, die sich positiv entwickelt hätten. Die Verluste aus dem Fonds seien inzwischen vollständig abgeschrieben. London. Prinz Harry und seine Frau Meghan kehren offenbar aus den USA zurück nach Großbritannien. Das berichten mehrere britische Medien. Der Umzug soll demnach noch bis Ende des Monats abgeschlossen und die Kinder bereits für den Schulbeginn im September angemeldet sein. Die Familie werde künftig in einer privaten Residenz außerhalb Londons leben. König Charles III. Sei am vergangenen Sonntag über den Umzug informiert worden. Eine offizielle Bestätigung von Paar oder Königshaus gibt es bislang nicht. Würzburg. Schwere Unwetter sind in der vergangenen Nacht über weite Teile Deutschlands hinweggezogen. In Bayern war vor allem Unterfranken betroffen. Dort wurden Bäume entwurzelt, die auf die Straße oder Autos stürzten. Ähnlich verhielt es sich im Süden von Thüringen und Hessen. Hier wurden durch den starken Sturm mehrere Hausdächer abgedeckt. In Rheinland-Pfalz starb eine Frau durch einen umstürzenden Baum. Ihre Begleiterin wurde schwer verletzt. Das Wetter in Bayern. Zunächst noch trocken, dann aber immer mehr Wolken und ab Mittag Schauer und Gewitter vom Alpenvorland bis zur Oberpfalz. Höchstwerte 21 bis 28 Grad. In der Nacht allmählich trockener bei 17 bis 10 Grad. Die Aussichten? Morgen wechselhaft und Gewitter, teils auch unwetterartig. Am Wochenende dann wieder freundlicher. Tageshöchstwerte 16 bis 25 Grad. Es ist 6.05 Uhr. Die Verkehrslage, derzeit normaler Verkehr auf den Fernstraßen in Bayern, soweit dieser Service.
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2: Und ich freue mich, dass Sie dabei sind. Schnappen Sie sich ein Heißgetränk Ihrer Wahl und freuen Sie sich auf Klassik von Barock bis Filmmusik. Mit Vivaldi geht's jetzt rein in diesen Donnerstag. Guten Morgen.

Peter Whelan am Barockfagott, La Serenissima unter Adrian Chandler mit einem Fagottkonzert von Antonio Vivaldi auf BR Klassik. Und wie ein kleines Mini-Orchester klingt das Oktett, das Schubert zusammengestellt hat. Das liegt ein bisschen daran, wie er es besetzt hat, nämlich 5 Streicherstimmen von Geige bis Kontrabass und dazu dann noch 3 Bläser, Klarinette, Horn und Fagott. Fertig ist das kleine Mini-Orchester. Das hier ist der 4. Satz.

Der vierte Satz aus Schuberts Oktett. Solisten des Symphonieorchesters des Bayerischen Rundfunks waren das. 20 Minuten nach sechs ist es. Sie hören BR Klassik. Nächstes Jahr wird der 100, der monumentale Stummfilm Metropolis von Fritz Lang. Science Fiction aus den 1920ern über eine dystopische Stadt mit klar getrennter Zweiklassengesellschaft. Die Musik dazu hat Gottfried Huberts geschrieben. Hier kommt sie, zu einer Suite zusammengestellt.

0: Die hört man auch nicht oft, ne? Die Filmmusik-Suite zu Metropolis von Gottfried Huppertz. Daniel Röhn an der Geige, das Württembergische Kammerorchester Heilbronn unter Cassis Gaglione waren das. Summertime von Gershwin oder O Täler weit, o Höhen oder auch der wunderbare schwedische Sommerpsalm. Das sind Stücke, die man jetzt als Chor vielleicht gern singt. Ha! Aber es gibt auch schon Ensembles, die sich auf den Winter vorbereiten. Wie dieser Chor in Büderich-Osterath, den Jonathan Hock besucht hat.
1: Ja, so wie ein warmer Sommerregen.
2: Rund 50 musikbegeisterte Mitglieder und Gäste der Kirchengemeinde Büderich-Osterath sind an diesem heißen Augustabend zusammengekommen. Alle sommerlich gekleidet und manche mit Sonnenbrille auf dem Kopf. Andere fächeln sich Luft zu. Trotz Hitze herrscht hier in der Büdericher Bethlehemkirche eine ausgelassene Stimmung.

0: Mitten im Hochsommer wird hier das Weihnachtsoratorium von Johann Sebastian Bach einstudiert. Genauer gesagt die Teile 4 bis 6 daraus. Die ersten drei hat der Chor schon im vergangenen Jahr aufgeführt. Ein winterlicher Kontrast zum Augustwetter draußen.
1: Wir können uns auch vorstellen, wir haben eine Weihnachtskerze vor uns und die darf nicht ausgehen. Die dürfen beim Singen nicht ausblasen.
0: Dass hier in Büderich schon im Sommer für das Weihnachtskonzert geprobt wird, begründet Chorleiter Matthias Bertuleit mit seiner Erfahrung aus dem letzten Konzert. Da hat er gemerkt, dass der Chor mit mehr Vorlaufzeit noch mehr aus dem Werk herausholen könnte. Er verspricht sich mehr Freiraum und weniger Zeitdruck, um das Stück wirklich zu gestalten.
2: Diese lange Probenzeit oder dieser Vorlauf gestattet uns natürlich, viel mehr Leute einzubeziehen und anzusprechen. Auch die, die jetzt noch nicht so eine große Chorerfahrung haben, die 20 Jahre vielleicht schon größere Werke gesungen haben, gut vom Platz singen, sondern auch Leute, die einfach sagen, mir hat das Singen schon immer Spaß gemacht, aber in einem Chor habe ich mich noch nie so ausprobiert.
0: Das Konzept scheint aufzugehen. Die Sängerinnen und Sänger sind aufmerksam und engagiert bei der Sache. Wolf Maikeris hätte sich sonst vermutlich gar nicht getraut, dem Chor beizutreten.
3: Weil ich bin eigentlich kein Musiker, ganz banal singe gerne und habe dann... Ist das vielleicht ganz gut, wenn da so eine lange Vorbereitung ist, dann kommt man auch rein und dann kann man das auch lernen. Wenn es dann läuft, ja, dann kriegt man so ein Kribbeln im Nacken, das ist schon klasse, ja. Macht dann richtig Spaß.
0: Chorleiter Matthias Bertuleit hat so nicht nur neue feste Mitglieder für die Kantoreien Büderich und Osterath gewonnen, es sind auch viele Projektsängerinnen und Sänger dazugestoßen. Mit Rüdiger Gerstein steht ihm auch noch ein hilfsbereiter Kantor zur Seite.
2: In der Regel ist es der Rüdiger, der dann die Tasten bedient und den Orchesterpart darstellt am Klavier und ich kann mich eben voll aufs Dirigieren und aufs Hören, was mir da entgegenkommt, konzentrieren.
0: Einen ganz besonderen Effekt hat das winterliche Programm laut Rüdiger Gerschen auch schon jetzt.
4: Also für Abkühlung bei heißem Wetter sorgt es jetzt nicht unbedingt, aber ich denke schon, bei dem einen oder der anderen wird dann auf jeden Fall Weihnachtsstimmung aufkommen.
0: Bis es dann auch draußen wieder weihnachtlich wird, dauert es noch ein paar Monate. Ja, und dann steht der Aufführung des Weihnachtsoratoriums wohl nichts mehr im Wege.
5: Na, dann kann Weihnachten ja kommen. Ist auch gar nicht mehr so lang hin, nur noch 4 Monate und 4 Tage von heute aus. BR Klassik am Donnerstag mit Tröstlich-Symphonischem von Edvard Grieg.

Das sind für mich Klänge, die die Seele streicheln. Der zweite Satz aus der C-Moll-Sinfonie von Edvard Grieg. Das Bergen Philharmonic Orchestra unter Ole Christian Rüd war das. 20 Minuten vor sieben ist es, Johann BR Klassik, und ich freue mich, dass Sie dabei sind. Wir machen leicht und luftig weiter. Perfekt für so einen Augustmorgen wie heute mit einem Flötenkonzert von François de Vienne.

Andras Ordoyan an der Flöte im Flötenkonzert von François de Vienne. Das Münchner Kammerorchester unter Hans Stadelmeier war mit dabei. BR Klassik, das ist Zeit für Musik und in diesem Fall Zeit für Filmmusik aus der talentierte Mr. Ripley, Crazy Tom.

Crazy Tom Filmmusik aus Der talentierte Mr. Ripley von Gabriel Jarret. Und mit diesem Nocturne von Théodore Dubois spielt uns der Cellist Raphael Merlin zu den 7 Uhr Nachrichten. Danach können Sie bei uns auf Bergklasse Konzerttickets gewinnen fürs Eröffnungskonzert beim Kammermusikfestival im wunderschönen Landshut. Ich bin Katrin Hasselbeck. Bis gleich.

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1: 7 Uhr, die Nachrichten des Bayerischen Rundfunks mit Gudrun Skupin. Die Übersicht. Verbraucherschützer befürchten steigende Gaspreise. Kiew steht wieder unter massivem russischen Beschuss. Unwetter über Deutschland richten schwere Schäden an. Das Wetter im Süden gewittrig, 21 bis 28 Grad. Berlin. Die derzeit niedrigen Gasspeicherstände könnten aus Sicht von Verbraucherschützern die Preise in die Höhe treiben. Die Vorständin des Verbraucherzentrale Bundesverbandes, POP, sagte, die geringen Füllstände würden die bereits angespannte Lage auf den Energiemärkten weiter verschärfen. Gaskunden sollten daher jetzt prüfen, ob ihr Vertrag über den Winter hinaus eine Preisbindung vorsieht. Im Zweifel, so POP, sollten Verbraucher den Anbieter wechseln. Das Bundeswirtschaftsministerium hatte gestern wegen der derzeit niedrigen Füllstände an die Händler appelliert, mehr Gas einzuspeichern. Bayerns Wirtschaftsminister Aiwanger forderte den Bund zum Handeln auf. Dieser müsse in der Lage sein, jederzeit rasch gegenzusteuern. Der Staat dürfe nicht erst reagieren, so Aiwanger, wenn der Winter vor der Tür stehe. Washington. US-Präsident Trump hat dem Iran mit einem massiven Wirtschaftskrieg gedroht. Auf seiner Online-Plattform schrieb er, es werde sich um die vernichtendste Wirtschaftsoperation aller Zeiten handeln. Für Länder, die den Iran unterstützen, kündigte Trump zudem enorme Strafmaßnahmen an, ohne jedoch konkret zu werden, welche Länder er meint. Der Krieg zwischen den USA und dem Iran dauert inzwischen knapp 6 Monate, ohne dass es bei den bilateralen Verhandlungen bislang greifbare Ergebnisse gibt. Iranische Medien reagierten gelassen auf Trumps Drohungen und sprachen von einem bekannten Szenario. Kiew. Russland hat die ukrainische Hauptstadt wieder massiv mit Raketen angegriffen. Nach offiziellen Angaben wurden mindestens 6 Menschen getötet. In mehreren Stadtteilen seien Wohnhäuser und andere Gebäude beschädigt worden. Die Fenster eines Kinderkrankenhauses seien geborsten und an verschiedenen Orten seien Brände ausgebrochen, teilte Bürgermeister Klitschko mit. Mehrere Menschen sind demnach in einem Schutzraum und andernorts in einem Wohnhaus eingeschlossen worden. In einem Großteil des Landes wurde Luftalarm ausgelöst. Die ukrainische Luftwaffe warnte vor anfliegenden ballistischen Raketen, Marschflugkörpern und Drohnen. Berlin. Die Deutsche Polizeigewerkschaft hat mehr Abschiebekompetenzen für den Bund gefordert. Das sagte der DPOLG-Vorsitzende Teggerts der Augsburger Allgemeinen. Aus seiner Sicht sollten die Länder Vollzugskompetenzen an den Bund abgeben, etwa an die Bundespolizei oder das Bundesamt für Migration und Flüchtlinge. Als Grund nannte Teggerts, dass Ausreisepflichtige am Tag des gebuchten Rückflugs oft nicht angetroffen würden. Deshalb braucht es seiner Meinung nach mehr Ankerzentren, in denen Ausreisepflichtige gesammelt unterkommen. Bayerns Innenminister Herrmann widersprach und verwies auf ausreichend Abschiebehaftplätze in Bayern als Erfolgsrezept. Pro-Asyl-Geschäftsführer Kopp und Grünen-Politiker Emmerich kritisierten zudem die erneut verlängerten Grenzkontrollen als europarechtswidrig und teuer. Würzburg. In der Nacht haben Unwetter in Teilen Deutschlands schwere Schäden angerichtet. In Bayern war besonders Unterfranken betroffen. Nach Angaben der Polizei wurden zahlreiche Bäume entwurzelt und stürzten auf Straßen sowie Autos. Verletzte habe es keine gegeben. Auch in Hessen, Thüringen, Brandenburg und Rheinland-Pfalz gab es zahlreiche wetterbedingte Einsätze. Im rheinland-pfälzischen Waldorf starb eine Frau durch einen umgestürzten Baum. Ihre Begleiterin wurde schwer verletzt. In Hessen wurden durch eine Windhose teils ganze Häuser abgedeckt. Einige, so hieß es, seien dadurch unbewohnbar. Das Wetter in Bayern. Zunächst noch trocken, dann aber immer mehr Wolken und ab Mittag Schauer und Gewitter vom Alpenvorland bis zur Oberpfalz, Höchstwerte 21 bis 28 Grad. In der Nacht allmählich trockener bei 17 bis 10 Grad. Die Aussichten? Morgen wechselhaft und Gewitter, teils auch unwetterartig, am Wochenende dann wieder freundlicher, 16 bis 25 Grad, gleich 7.05 Uhr. Die Verkehrsmeldungen A94 Passau Richtung München, zwischen Markt Schwaben und Parsdorf 6 Kilometer Stau nach einem Unfall. Soweit dieser Service.
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2: Und mit einer ikonischen Hornmelodie zum Mitsingen für diesen Donnerstag. Ausgedacht hat sie sich Wolfgang Amadeus Mozart. Und damit guten Morgen.

Das Finale aus dem 4. Hornkonzert von Wolfgang Amadeus Mozart. Am Horn Ivo Dudler, die Kamerata Schweiz unter Howard Griffiths waren das. Telemann war sein Taufpate, Haydn und Beethoven seine Fans. Ich spreche von Karl Philipp Emanuel Bach, dem bekanntesten Sohn von Johann Sebastian. Das Ensemble Modern Times 1800 spielt uns jetzt eine Sinfonie von ihm.

Das Ensemble Modern Times 1800 unter Ilja Korol mit dieser Sinfonie von Karl Philipp Emanuel Bach. 20 Minuten nach 7 ist es auf BR Klassik. Jetzt können Sie bei uns Konzertkarten gewinnen. 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BR Klassik, Zeit für Musik. Auch das hier hat Mendelssohn komponiert, die Serenade und Allegro Giocoso.

Serenade und Allegro Giocoso von Felix Mendelssohn Bartholdy. Stephen Huff war hier am Klavier. Das City of Birmingham Symphony Orchestra war das unter Lawrence Foster. Es ist eins der besondersten Stücke, die ich kenne. Das Cellokonzert von Friedrich Gulda. Oft habe ich es abends aufgelegt, wenn Freunde zu Besuch waren, weil es einfach anders klingt. Schräg im besten Sinn. Das will man zeigen, das will man vorführen. Weil man manchmal lachen muss und sich dann wieder über clevere Einfälle freut in der Musik. Mit Blasorchester mal im Humterter-Stil, dann wieder rockig mit E-Gitarre und Schlagzeug und so. Es ist einfach ein Mix aus Volksmusik, Jazz und Klassik und dadurch so richtig überraschend immer wieder. Und übrigens für den Solisten, für den Cellisten echt schwer zu spielen. Komponiert hat Gulda dieses Konzert für den Cellisten Heinrich Schiff und den hören wir hier auch im vierten Satz.

0: Der vierte Satz aus dem Cellokonzert von Friedrich Gulda, Heinrich Schiff und das Wiener Bläserensemble. Gleich ist es 20 Minuten vor 8, Sie hören BR Klassik. Der österreichische Bariton Georg Nigl ist kein klassischer Sänger wie alle anderen. Bei den Salzburger Festspielen hat Nigl eine Reihe mit Kultstatus. Gerade wieder hat sie das Publikum begeistert. Da tritt er auf, zusammen mit Starschauspielern wie August Diehl oder Dörte Lisewski, und verbindet dann die Lieder mit Texten. Diese sogenannten Nachtmusiken sind tatsächlich notorisch ausverkauft. Trost für seine Fans könnte jetzt ein neues Album bringen. Georg Nigl hat einen der großen Liederzyklen von Franz Schubert aufgenommen, nämlich Die schöne Müllerin. Bernhard Neuhoff stellt uns das Album vor.
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2: Der Bariton Georg Nigl ist ein Phänomen. Ein ehemaliger Wiener Sängerknabe, der Avantgarde genauso liebt wie Operette. Mit seiner wuchtigen Stimme füllt Nigl, wenn er will, extrem große Säle. In Wagner-Opern übertönt er mühelos ein 100-köpfiges Orchester. Nigl kann aber auch unglaublich intim und leise singen.
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2: So oder so, das Publikum hängt ihm an den Lippen. Denn eines tut dieser ungewöhnliche Sänger immer: Er geht voll auf Risiko. Damit, wie man es halt schon immer gemacht hat, gibt sich Nigl nicht so schnell zufrieden. Er will es genau wissen. Was ist die Essenz der Stücke? Und wie, in welcher Situation wollten die Komponisten ihr Publikum erreichen?
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2: Franz Schubert zum Beispiel. Im gegenwärtigen Konzertleben werden seine Lieder normalerweise in großen Sälen gesungen, begleitet von einem modernen Steinway-Flügel mit voluminösem Klang. Aber wie war das damals, als Schubert selbst im Kreis seiner Freunde seine Lieder aufführte? Wie klang es bei den sogenannten Schubertiaden? Nigls Antwort: ganz anders als heute. Viel direkter, viel intimer. Schuberts Lieder sind von einem Freund für Freunde geschrieben. Gedacht sind sie fürs Zusammenkommen, für ein Zimmer, nicht für einen Saal.
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2: Und so, aus einem Freundeskreis heraus, entstand auch der Text für den Liederzyklus Die schöne Müllerin. Es sind romantische Gedichte von Wilhelm Müller. Ein Müllersbursche geht auf Wanderschaft, verliebt sich in die schöne Müllerin, wird zurückgewiesen und sucht den Tod. Eingebettet ist diese traurige Geschichte in einen ironischen Rahmen voller Anspielungen auf reale Personen aus Wilhelm Müllers Freundeskreis.
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2: Nigls ganz ungewöhnliche Art zu singen zielt auf Nähe, auf direkte Kommunikation. Sehr leise, mit viel Kopfstimme, von der Sprache her kommend, frei im Rhythmus. Nigl gibt nicht den Kammersänger, sondern ganz bewusst den Darsteller, der auch spielt und spricht. Denn er will uns so nah und direkt ansprechen, wie Schubert das im Kreis seiner Freunde bei den Schubertiaden getan hat. Musik für ein Zimmer, nicht für den Saal.
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2: Kongenialer Partner ist ihm dabei der Pianist Alexander Gergelefi. Er spielt auf einem Tafelklavier aus Schuberts Zeit und nutzt die erstaunlich vielfältigen Farben dieses alten Instruments. Entstanden ist so eine sehr ungewöhnliche, absolut hörenswerte und enorm dichte Schubert-Interpretation, die radikal mit Gewohntem bricht. Sicher wird sie Fans in manchem auch befremden. Kalt lassen wird sie niemanden.
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0: Unser Album der Woche, Schuberts Liederzyklus Die schöne Müllerin mit dem Bariton Georg Nigl, gerade erschienen beim Label Alpha. BR Klassik am Donnerstag, das hier ist ein Sinfoniesatz von Louise Farranc.

0: Die europäischen Solisten Luxemburg unter Christoph König mit dem Finalsatz aus der 3. Sinfonie von Luis Ferranc.
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0: Wie schön ist das, dass wir Sie schon so lange begleiten dürfen. Heute gibt's von uns zum Frühstück zarte Töne von Beethoven, seine Romanze Nummer 1.

Thomas Zehetmeier und das Orchestra of the 18th Century mit dieser Romanze von Ludwig van Beethoven. Und hier spielt Avi Avital auf seiner Mandoline, einen Konzertsatz von David Bruce. Manche Fragen stellt man sich so gar nicht, aber wenn man sie dann hört, dann denkt man, ach ja, warum eigentlich? Zum Beispiel, warum hat ein Flügel eigentlich drei Beine? Das klären wir nach den Nachrichten hier auf BR Klassik. Ich bin Katrin Hasselbeck, bis gleich.

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1: 8 Uhr, die Nachrichten des Bayerischen Rundfunks mit Gudrun Skupin. Die Übersicht. Verbraucherschützer warnen vor steigenden Gaspreisen. Trump droht Iran mit massivem Wirtschaftskrieg. Schwere Unwetter ziehen über Teile Deutschlands. Das Wetter im Süden gewittrig, im Norden trocken. Berlin. Wegen der niedrigen Gasspeicherstände haben Verbraucherschützer vor steigenden Preisen gewarnt. Die Vorständin des Verbraucherzentrale Bundesverbandes POP sagte, die niedrigen Füllstände würden die bereits angespannte Lage auf den Energiemärkten weiter verschärfen. Gaskunden sollten daher jetzt prüfen, ob ihr Vertrag über den Winter hinaus eine Preisbindung vorsieht. Zugleich lohne es sich, Preise zu vergleichen und im Zweifel den Anbieter zu wechseln. Das Bundeswirtschaftsministerium hatte gestern angesichts niedriger Füllstände die Händler aufgefordert, mehr Gas einzuspeichern. Washington. Angesichts der fehlenden Erfolge bei den Verhandlungen mit Teheran hat US-Präsident Trump dem Iran mit einem Wirtschaftskrieg gedroht. Es werde sich um die vernichtendste Wirtschaftsoperation aller Zeiten handeln, erklärte Trump. Außerdem drohte er allen Ländern mit enormen Strafmaßnahmen, die weiter mit dem Iran zusammenarbeiten. Gestoppt werden müssten unter anderem Ölschmuggel, Geldtransfers und Tarnfirmen. Teheran hat unbeeindruckt auf Trumps Aussagen reagiert. Die halbamtliche Nachrichtenagentur Tasnim schrieb, das sei keine neue Entwicklung, da die Vereinigten Staaten seit Jahren versuchten, jegliche finanziellen und wirtschaftlichen Beziehungen zum Iran zu unterbinden. Das Land habe jedoch gelernt, diese Beschränkungen zu umgehen. Peking. Der Gründer des insolventen chinesischen Immobilienimperiums Evergrande, Xu Jiayin, ist zu lebenslanger Haft verurteilt worden. Das zuständige Gericht sprach dem 67-Jährigen zudem dauerhaft alle politischen Rechte ab. Xu stand unter anderem wegen Korruption, Finanzbetrug, Untreue und Unterschlagung vor Gericht. Evergrande war der größte Immobilienkonzern in China. Wegen zunehmend offener Kredite musste das Unternehmen 2021 Insolvenz anmelden. Augsburg. Zu den Kircheneinheiten, die in riskante Immobilienfonds investiert haben, zählt auch das Bistum Augsburg. Die Anlage in den sogenannten Verius-Fonds habe der Diözese nach eigenen Angaben einen Verlust von rund 1% des gesamten Anlagevermögens beschert, umgerechnet etwa 4 Millionen Euro. Man habe 2020 und 2021 in der Niedrigzinsphase in kleinem Umfang Alternativen geprüft, um Kirchensteuermittel vor Negativzinsen zu schützen, teilte das Bistum auf BR-Anfrage mit. Neben dem Fonds habe man 2 weitere Sonderinvestments getätigt, die sich positiv entwickelt hätten. Die Verluste aus dem Fonds seien inzwischen vollständig abgeschrieben. Würzburg. Schwere Unwetter sind in der vergangenen Nacht über Teile Deutschlands hinweggezogen. In Bayern war vor allem Unterfranken betroffen. Dort wurden Bäume entwurzelt, die auf die Straße oder auf Autos stürzten. In Kronach musste ein Schützenfest mit etwa 3.500 Gästen vorsorglich geräumt werden. Schwere Gewitter wüteten auch im Süden von Thüringen, in Hessen und Brandenburg. Der Deutsche Wetterdienst bestätigte inzwischen, dass es im Raum Fürstenwalde einen Tornado gegeben hat. Mehrere Hausdächer wurden abgedeckt. In Rheinland-Pfalz starb eine Frau durch einen umstürzenden Baum. Ihre Begleiterin wurde schwer verletzt. Für heute warnt der Deutsche Wetterdienst für Teile Bayerns und Baden-Württembergs vor weiteren schweren Unwettern. Das Wetter in Bayern. Zunächst noch trocken, dann aber immer mehr Wolken und ab dem Mittag Schauer und Gewitter vom Alpenvorland bis zur Oberpfalz. Höchstwerte 21 bis 28 Grad. In der Nacht allmählich trockener bei 17 bis 10 Grad. Die Aussichten bis Sonntag. Morgen wechselhaft und gewittrig, teils auch unwetterartig. Am Wochenende dann wieder freundlicher. Tageshöchstwerte 16 bis 25 Grad. Die Zeit 8.05 Uhr. Zur Verkehrslage, normaler Verkehr auf den Fernstraßen in Bayern. Soweit der Service.
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2: Und ich wünsche einen guten Morgen. Marie Curie, Hannah Arendt oder Frida Kahlo, allesamt legendäre Frauen. Mit Femme de Légende hat die Komponistin Mel Bonny ihnen und vielen anderen ein musikalisches Denkmal geschenkt. So klingt's.

Mel Boni hat's komponiert, Femme de Légende am Klavier Kyra Steckweh. Wie machen Frosch und Kröte? In Deutschland weiß jedes Kind die Antwort, nämlich Quark. Aber passt das eigentlich? Ich finde ja, dass man da im Englischen eigentlich näher dran ist. Da machen die Frösche nämlich Rabbit. Telemann hat ein Violinkonzert geschrieben mit dem Beinamen Die Rehlinge, was eben Kröten sind. Und wie die bei ihm klingen, passen Sie mal auf. Das hören Sie nämlich gleich nach der Einleitung.

0: Ein echtes Froschkonzert. Die Rehlinge von Georg Philipp Telemann, Stefan Schardt an der Geige, die Musiker Antiqua Köln und Herr Reinhard Göbel. 20 Minuten nach 8, Sie hören BR Klassik. Es gibt keine dummen Fragen, heißt's doch immer. Und das habe ich mir auch gedacht, als ich gehört habe, dass meine Kollegin Amelie Kaiser einer Frage nachgeht, die erstmal simpel erscheint, nämlich der hier. Warum eigentlich hat der Flügel ausgerechnet drei Beine? Herausgekommen ist diese Geschichte.
1: Kennen Sie das auch? Im Café in einer schönen Altstadt mit Kopfsteinpflaster sitzen, aber die Nerven liegen blank, der Tisch kippelt und gleich kommen die vollen Getränke. Mit etwas Glück kann man den Tisch zurechtschieben oder den Platz wechseln. Aber wissen Sie, wer es nicht so einfach hätte, seinen Platz zu wechseln? Pianisten, wenn vor ihnen ein wackeliges Klavier stehen würde. Wir befinden uns in Italien um das Jahr 1697, genauer in Florenz. Damals gab es die frühen Tasteninstrumente, die Cembali. Diese waren zierlich, hatten 4 bis 6 Beine und einen leichten Holzkorpus. Der Ton war recht einseitig und deswegen hatten die Musiker einen Traum. Ein Instrument mit mehr Varianz und Ausdruck. Das ist bisher noch nicht möglich, denn die Saiten eines Cembalos werden mit Plektren angezupft. Der Florentiner Cembalobauer Bartolomeo Cristofori feilt an einer Alternative, die ohne sein Wissen den Grundstein für den modernen Flügel legen sollte: das erste Hammerklavier. Diese frühen Hammerflügel standen übrigens auch noch auf 4, 5 oder sogar noch mehr zierlichen Beinen, ähnlich wie die Cembali. Die typische Flügelform blieb erhalten. Mit der Weiterentwicklung des Flügels wurde dieser jedoch immer schwerer, zwischen 250 und 600 Kilogramm. Der Großteil dieses enormen Gewichts lastet auf dem Rahmen und den vorderen zwei Beinen unter der Tastatur. So musste man die Beine dicker anfertigen und mit drei Beinen hatte man da die optimale Stabilität, ohne den Klang zu beeinflussen. Warum steht der Flügel bis heute auf drei Beinen? Zum einen sind drei Beine die einzige Möglichkeit, das Klavier auf jedem Untergrund absolut wackelfrei abzustellen. Das Prinzip ist Physik, die Dreipunktauflage. Zum anderen verwindet sich ein dreibeiniger Korpus nicht, heißt, der Resonanzboden verspannt sich weniger und die Stimmung des Klaviers hält sich besser. Außerdem schwingt der Resonanzboden weitestgehend in der Luft und der warme Klang des Flügels kann sich gleichmäßig verteilen. Diesen modernen Standard setzten Karl Bechstein und Henry E. Steinway, heute bekannte Klavierbauer. Gut, dass Pianisten nicht mit kippelnden Klavieren kämpfen müssen. Das wäre weitaus problematischer als in der Kaffeesituation. Vielleicht sollten wir aber Tische im Außenbereich auch vermehrt nach dem Prinzip der Dreipunktauflage umgestalten, sowie Kamerastative, Vermessungsgeräte oder Feldstaffeleien.
0: Warum der Flügel drei Beine hat, das hat Amelie Kaiser für uns recherchiert. Und schon sind wir alle ein bisschen schlauer. Wie schön. Zeit für Musik, das ist unser Motto auf BR Klassik. Und die nehmen wir uns jetzt für ein Notturno von Antonio Rossetti.

Die Bayerische Kammerphilharmonie unter Johannes Mösus mit diesem Notturno von Antonio Rossetti. Und dieser Sound bringt uns in die 80er. Filmmusik aus Out of Rosenheim. Marianne Sägebrecht glänzt darin als bayerische Frau, die sich mitten in der Wüste auf einer Reise von ihrem Mann trennt. Daraufhin baut sie sich im Südwesten der USA eine neue Existenz auf. In einem Diner, im Bagdad-Café. Es entstehen Freundschaften, neue Bindungen und eine selbstbestimmte Zukunft.

0: Filmmusik von Bob Telson, Calling You aus dem Film Out of Rosenheim von 1988. Genau, John Williams haben wir hier gehört am Akkordeon. 20 Minuten vor neun ist es jetzt. Eine Liebesgeschichte steht heute im Kalenderblatt von Silvia Schreiber.
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2: Altenburg, Thüringen, 20. August 1839. Es ist ein besonderer Tag für Clara Wieck und Robert Schumann.
3: Ich fuhr nach Altenburg, wo ich endlich nach beinahe einjähriger Trennung meinen geliebten Robert wieder sah. Ich war unbeschreiblich glücklich.
2: Voller Freude schmieden die beiden einen Plan, mit dem sie schnellstmöglich heiraten können. Denn sie haben das Briefeschreiben satt, diese Heimlichtuerei. Clara musste zum Schreiben auf die Nacht ausweichen, damit sie der Vater nicht erwischt. Robert benutzte verschiedene Decknamen. Ohne Claras mutige Zofe, die den Postbotinnenjob übernommen hat, wäre der Kontakt der Liebenden längst abgebrochen. Aber wozu überhaupt das Versteckspiel? Der Grund heißt Friedrich Wieck. Er ist Claras Vater und hat ein striktes Kontaktverbot angeordnet. Irgendwas missfällt Wieck an Schumann als Schwiegersohn. Nichts Handfestes, nein, der Musiker, Komponist und Herausgeber einer Musikzeitung wäre nicht die schlechteste Partie in Thüringen. Vielmehr geht's ums Geld. Jahrelang hat Wieck in Claras Ausbildung zur Pianistin nur hineingebuttert. Jetzt wirft seine Goldeselin, immerhin eine K&K-Kammervirtuosin, endlich auch was ab. Also verleumdet er seinen Ex-Klavierschüler Robert Schumann, behauptet zum Beispiel, der wäre Alkoholiker. Dazu kommt leider, dass Friedrich das Gesetz auf seiner Seite hat. Nach sächsischem Recht ist bei der Eheschließung der minderjährigen Clara seine Zustimmung notwendig. Doch das Liebespaar ist nicht auf den Kopf gefallen. Clara hat auf ihrer letzten Konzerttournee nach Paris erheblich an Selbstbewusstsein gewonnen. Langsam aber sicher wächst in ihr die Wut über die Härte des Vaters. Sie fühlt sich nicht mehr verpflichtet, ihm auf alle Ewigkeit dankbar sein zu müssen für ihre Ausbildung zur Klaviervirtuosin. Knapp 10 Tage haben Clara und Robert gemeinsam in Altenburg. Am Ende steht fest, die beiden gehen rechtlich gegen Friedrich Wieck vor. Für Clara ist damit die Entscheidung endgültig gefallen. Weg vom Vater, hin zu Robert.
3: Jetzt trachte ich auch danach, so viel als möglich mit der Künstlerin die Hausfrau zu vereinigen.
2: Im darauffolgenden Jahr, genau ein Tag vor Claras 21. Geburtstag, heiraten die beiden.
0: Und diese Liebesgeschichte krönen wir jetzt mit einer Romanze von Clara Schumann, wie sie dann ja seit der Hochzeit heißt.

Aysata Kanne Mason am Klavier mit einer Romanze von Clara Schumann auf BR Klassik. Voller Lebensfreude startet jetzt dieses Streicherkonzert von Vivaldi. Das Cembalo, das liefert den pulsierenden Beat dazu.

Das Concerto Italiano unter Rinaldo und Alessandrini mit einem Streicherkonzert von Antonio Vivaldi. Ich habe das Gefühl, es wird Zeit, dass die Stunde rumgeht. Und das haben wir jetzt auch geschafft. Mit der Little Serenade von Ernest Tomlinson endet unser Morgen auf BR Klassik. Klassik, die begeistert, haben wir auch nach den Nachrichten. Clemens Nicole sitzt dann frisch für Sie hier am Mikrofon. Ich bin Katrin Hasselbeck. Schönen Donnerstag noch und bis morgen.

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1: 9 Uhr, die Nachrichten des Bayerischen Rundfunks mit Gudrun Skupin. Die Übersicht. Verbraucherschützer befürchten steigende Gaspreise. Kiew steht wieder unter massivem russischen Beschuss. Unwetter über Deutschland richten schwere Schäden an. Das Wetter im Süden gewittrig, 21 bis 28 Grad. Berlin. Die derzeit niedrigen Gasspeicherstände könnten aus Sicht von Verbraucherschützern die Preise in die Höhe treiben. Die Vorständin des Verbraucherzentrale Bundesverbandes POPS sagte, die geringen Füllstände würden die bereits angespannte Lage auf den Energiemärkten weiter verschärfen. Gaskunden sollten daher jetzt prüfen, ob ihr Vertrag über den Winter hinaus eine Preisbindung vorsieht. Im Zweifel, so POPS, sollten Verbraucher den Anbieter wechseln. Das Bundeswirtschaftsministerium hatte gestern wegen der derzeit niedrigen Füllstände an die Händler appelliert, mehr Gas einzuspeichern. Bayerns Wirtschaftsminister Aiwanger forderte den Bund zum Handeln auf. Dieser müsse in der Lage sein, jederzeit rasch gegenzusteuern. Der Staat dürfe nicht erst reagieren, so Aiwanger, wenn der Winter vor der Tür stehe. Washington. US-Präsident Trump hat dem Iran mit einem massiven Wirtschaftskrieg gedroht. Auf seiner Online-Plattform schrieb er, es werde sich um die vernichtendste Wirtschaftsoperation aller Zeiten handeln. Für Länder, die den Iran unterstützen, kündigte Trump zudem enorme Strafmaßnahmen an, ohne jedoch konkret zu werden, welche Länder er meint. Der Krieg zwischen den USA und dem Iran dauert inzwischen knapp 6 Monate, ohne dass es bei den bilateralen Verhandlungen bislang greifbare Ergebnisse gibt. Iranische Medien reagierten gelassen auf Trumps Drohungen und sprachen von einem bekannten Szenario. Kiew. Russland hat die ukrainische Hauptstadt wieder massiv mit Raketen angegriffen. Wie Kiews Bürgermeister Klitschko mitteilte, wurden dabei mindestens 12 Menschen getötet und Dutzende verletzt. Der morgige Tag werde im Gedenken an die Opfer zum Tag der Trauer erklärt, so Klitschko auf Telegram. Bei dem russischen Angriff seien in mehreren Stadtteilen von Kiew Wohnhäuser und andere Gebäude beschädigt worden. Moskau hat in den vergangenen Monaten seine Attacken auf ukrainische Städte verstärkt und setzt dabei vor allem Langstreckenraketen ein. Die Ukraine verfügt nur über wenige Systeme, um diese abzufangen. Berlin. Die Deutsche Polizeigewerkschaft hat mehr Abschiebekompetenzen für den Bund gefordert. Das sagte der DPOLG-Vorsitzende Tegatz der Augsburger Allgemeinen. Aus seiner Sicht sollten die Länder Vollzugskompetenzen an den Bund abgeben, etwa an die Bundespolizei oder das Bundesamt für Migration und Flüchtlinge. Als Grund nannte Tegatz, dass Ausreisepflichtige am Tag des gebuchten Rückflugs häufig nicht angetroffen würden. Deshalb braucht es seiner Meinung nach mehr Ankerzentren, in denen Ausreisepflichtige gesammelt unterkommen. Bayerns Innenminister Herrmann widersprach und verwies auf ausreichend Abschiebehaftplätze in Bayern als Erfolgsrezept. Pro-Asyl-Geschäftsführer Kopp und Grünen-Politiker Emmerich kritisierten zudem die erneut verlängerten Grenzkontrollen als europarechtswidrig und teuer. Potsdam. Heftige Unwetter haben in der Nacht in mehreren Bundesländern zum Teil schwere Schäden angerichtet. Der Deutsche Wetterdienst hat bestätigt, dass es im brandenburgischen Fürstenwalde einen Tornado gegeben hat. Fotos deuteten auf Windgeschwindigkeiten von 150 Kilometern pro Stunde. Auch im hessischen Lahn-Dill-Kreis hat Polizeiangaben zufolge ein Tornado für Schäden gesorgt. Teilweise seien Häuser unbewohnbar. In Rheinland-Pfalz wurde eine Frau getötet, nachdem sie von einem herabstürzenden Baum getroffen wurde. In Bayern gab es vor allem in Unterfranken Unwetter. Die Feuerwehren mussten aber kaum eingreifen. Vereinzelt stürzten Bäume um und beschädigten Autos. In Kronach in Oberfranken wurde ein Schützenfest zum Teil geräumt. Etwa 3.500 Gäste mussten den Außenbereich verlassen. Das Wetter in Bayern, zunächst noch trocken, dann immer mehr Wolken und ab dem Mittag Schauer und Gewitter, vom Alpenvorland bis zur Oberpfalz. Höchstwerte 21 bis 28 Grad. In der Nacht allmählich trockener bei 17 bis 10 Grad. Die Aussichten? Morgen wechselhaft und Gewitter, teils auch unwetterartig. Am Wochenende dann wieder freundlicher, 16 bis 25 Grad. Es ist 9.05 Uhr. Zur Verkehrslage: Die B472 Peiting-Bad Tölz ist zwischen Peißenberg Süd und Peißenberg Ost in beiden Richtungen nach einem Unfall gesperrt. Soweit dieser Service.
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2: Schönen guten Morgen. Mit einem kleinen Walzer der Venezolanerin Teresa Carreño beginnt diese Stunde. Herzlich willkommen an diesem Donnerstag.

Mi Teresita, ein kleiner Walzer von Teresa Carreño mit der Geigerin Esther Abrami und dem ORF Radiosymphonieorchester Wien unter der Leitung von Irene Delgado Jiménez. Teresa Carreño, Jahrgang 1853, war eine venezolanische Pianistin, Komponistin, Sängerin und Dirigentin und wurde schon zu Lebzeiten international gefeiert. Und das von ihr gerade eben war ein persönlicher, ein kleiner Walzer für ihre Tochter Teresita, ursprünglich ein Klavierstück, das dann Esther Abrami für Violine und Orchester eingerichtet hat. Auch unser nächstes Stück hier im Vormittag auf BR Klassik trägt eine Widmung. Die hat aber nicht Komponist Josef Haydn zu verantworten, sondern sein Verleger. Der hat die folgende Klaviersonate in D-Dur Katharina und Mariana Auenbrugger gewidmet. Zwei hochbegabten Wiener Pianistinnen und Schülerinnen Haydns. Haydn selbst hat über die beiden mal geschrieben: Der Beifall, deren Freilein von Auenbrugger ist mir der allerwichtigste, indem ihre Spielart und die echte Einsicht in die Tonkunst denen größten Meistern gleichkommt. Beide verdienten durch öffentliche Blätter in ganz Europa bekannt gemacht zu werden. Hier ist jetzt Marc-André Amelin mit dieser Klaviersonate von Haydn.

Der Vormittag auf BR Classic, 20 nach 9 ist es durch, und das war Marc-André Amelin mit der Klaviersonate Nummer 50 von Joseph Haydn. Und davon führt uns jetzt der Weg hin zum barocken Ensembleklang. Ein Concerto Grosso von Georg Friedrich Händel hören wir als nächstes, und das lebt vom Wechselspiel kleiner solistischer Gruppen und dem Rest des Orchesters. Hier ist The English Concert unter der Leitung von Trevor Pinnock.

0: Ein Concerto Grosso in G-Dur von Georg Friedrich Händel, diesem europäischen Komponisten, geboren in Halle, dann Hamburg, Italien und London waren dann seine Wirkungsstätten und haben dann auch seine musikalische Sprache geprägt. Das war The English Concert unter Trevor Pinnock. Ein Konzert, bei dem das Publikum selbst in Bewegung kommt. Beim Wandelkonzert auf Schloss Seehaus steht am kommenden Sonntag der englische Komponist John Dowland im Mittelpunkt, anlässlich seines 400. Todestags. Los geht es um 16 Uhr in der Dorfkirche St. Georg in Markt Nordheim mit Musik von Dowland, Henry Purcell und Heinrich Scheidemann. Danach geht's zu Fuß zum rund 600 Meter entfernten Schloss Seehaus und dort wandelt das Publikum dann zwischen Schlosskapelle, Orangerie und Konzertsaal und erlebt an jedem Ort ein eigenes Konzert. Mit dabei sind unter anderem das britische Gampenensemble Fred Burke und der Countertenor Alexander Chance. Den Abschluss bildet dann Dowlands Come Again gemeinsam mit allen Mitwirkenden im Schlossgarten. Und der Eintritt zu diesem Wandelkonzert kostet 45 €.
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0: Das Ergebnis von gleich mehreren Urlauben und einer echten Liebe zu Bayern. Das waren die Free Bavarian Dances von dem britischen Komponisten Edward Elgar, gespielt vom New Zealand Symphony Orchestra unter der Leitung von James Judd. Hier im Vormittag auf BR Classic gleich 9:45.
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0: Vielleicht kann ich ja jetzt auch Ihren Tag retten mit der nächsten Aufnahme vom Menuet Antique von Maurice Ravel. Darin blickt er auf eine historische Tanzform, das Menuett, ohne sie einfach zu kopieren. Das Menuett war ursprünglich ein höfischer Tanz. Bei Ravel wird es zur stilisierten Erinnerung an eine vergangene Epoche. Antique bedeutet hier nicht bloß alt, sondern einfach kunstvoll, verfremdet und neu beleuchtet. Hier ist das Boston Symphony Orchestra unter Seiji Ozawa.

Ein feierliches Ende. Das war das Boston Symphony Orchestra unter Seiji Ozawa mit dem Menuet Antique von Maurice Ravel. Und von Ravels Rückblick auf das Menuett geht es jetzt tatsächlich in die Barockzeit. Diesmal mit einer Kirchensonate, die für Trompete neu eingerichtet worden ist. Hier ist eine Sonata da Chiesa von Tommaso Albinoni mit der Trompeterin Alison Balsam und dem Scottish Ensemble unter Jonathan Morton.

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1: 10 Uhr, die Nachrichten des Bayerischen Rundfunks mit Gudrun Skupin. Die Übersicht. Ermittler klären Brandanschlag in München von 1970 auf. Russland überzieht Kiew wieder mit Raketenangriffen. Herstellerpreise in Deutschland steigen kräftig an. Das Wetter im Süden gewittrig bis 28 Grad. München. 56 Jahre nach dem Brandanschlag auf das jüdische Gemeindezentrum mit 7 Toten ist der Fall aufgeklärt. Wie die Generalstaatsanwaltschaft München mitteilte, wurde im Zuge neuer Ermittlungen als mutmaßlicher Täter ein Mann identifiziert, der dem rechten Milieu zugerechnet wird. Er habe einen, so wörtlich, Hitler-Tick gehabt und sei bereits vor 6 Jahren gestorben. Im Februar 1970 waren Unbekannte in das Gemeindezentrum der israelitischen Kultusgemeinde in München eingedrungen, das auch als Altenheim diente. Sie verteilten im gesamten Treppenhaus ein Öl-Benzin-Gemisch, das sie dann anzündeten. Das Feuer breitete sich rasend schnell aus. Die meisten der 50 Bewohner konnten gerettet werden, 7 Menschen starben jedoch in den Flammen. Kiew. Die ukrainische Hauptstadt stand in der Nacht wieder massiv unter russischem Raketenbeschuss. Wie Kiews Bürgermeister Klitschko mitteilte, wurden dabei mindestens 12 Menschen getötet und Dutzende verletzt. Der morgige Tag werde im Gedenken an die Opfer zum Tag der Trauer erklärt, so Klitschko. Bei dem russischen Angriff seien in mehreren Stadtteilen von Kiew Wohnhäuser und andere Gebäude beschädigt worden. Der Luftalarm in Kiew und Umgebung dauerte bis in die frühen Morgenstunden an. Berlin. Wegen der derzeit niedrigen Gasspeicherstände könnten nach Einschätzung von Verbraucherschützern die Preise steigen. Die Vorständin des Verbraucherzentrale Bundesverbands, POP, sagte, die geringen Füllstände würden die bereits angespannte Lage auf den Energiemärkten weiter verschärfen. POP rief deshalb Gaskunden auf, ihre Verträge zu prüfen, ob diese über den Winter hinaus eine Preisbindung vorsehen. Die Solarbranche meldet indes einen Boom. Das Jahresziel für den Ausbau der Solarenergie hierzulande sei frühzeitig erreicht, so der zuständige Branchenverband. Die installierte Leistung von 128 Gigawatt sei überschritten. Berlin. Deutsche Hersteller haben ihre Preise im Juli so stark erhöht wie seit 3 Jahren nicht mehr. Die Erzeuger gewerblicher Produkte, zu denen auch Lebensmittel und Industriegüter zählen, verlangten im Schnitt 3% mehr als im Vorjahr, wie das Statistische Bundesamt mitteilte. Allein zwischen Juni und Juli wurden die Preise um 1,1% angehoben. Besonders teuer sind außerdem Güter geworden, die zur Herstellung anderer Produkte verwendet werden. Edelmetalle und Kupfer kosten rund 30% mehr als vor einem Jahr. Fachleute führen diese Entwicklung auf den Iran-Krieg und die Hitze zurück. Auch das Niedrigwasser auf dem Rhein treibe die Transportkosten nach oben. London. Prinz Harry und seine Frau Meghan kehren offenbar aus den USA zurück nach Großbritannien. Das berichtet unter anderem die BBC. Der Umzug soll demnach noch bis Ende des Monats abgeschlossen und die Kinder bereits für den Schulbeginn im September angemeldet sein. Die Familie werde künftig in einer privaten Residenz außerhalb Londons leben. König Charles III. Sei am vergangenen Sonntag über den Umzug informiert worden. Eine offizielle Bestätigung von Paar oder Königshaus gibt es bislang nicht. Harry und seine Frau Meghan hatten sich 2020 nach einem Zerwürfnis mit der königlichen Familie von ihren royalen Pflichten zurückgezogen. Seitdem hat das Paar mit den gemeinsamen Kindern in den USA gelebt. Das Wetter in Bayern? Zunächst noch trocken, dann immer mehr Wolken und ab dem Mittag Schauer und Gewitter vom Alpenvorland bis zur Oberpfalz. Höchstwerte 21 bis 28 Grad. Kommende Nacht allmählich trockener, 17 bis 10 Grad. Die Aussichten morgen wechselhaft und gewittrig, teils auch unwetterartig. Am Wochenende wieder freundlicher, 16 bis 25 Grad. Es ist 10.04 Uhr. Zur Verkehrslage: Die A9 München Richtung Nürnberg ist zwischen Hilpoltstein und Allersberg nach einem Unfall gesperrt. Es gibt eine Umleitung über die U49. Und die B472 Peiting-Bad Tölz ist zwischen Peißenberg Süd und Peißenberg Ost in beiden Richtungen nach einem Unfall gesperrt. Soweit dieser Service.
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2: Einen schönen Donnerstag wünsche ich Ihnen. Wer von Ihnen gerade auf dem Weg nach Italien ist oder vielleicht in den nächsten Tagen gen Süden aufbricht, hier ist der passende Soundtrack dazu.

Franz Schubert hat zwei Ouvertüren im italienischen Stil komponiert. Das gerade war die in D-Dur und die zeigt seine Auseinandersetzung mit der damals beliebten italienischen Opern- und Ouvertürensprache. Rossini war das große Vorbild hier. Energie, Tempo, klare Melodien und wirkungsvolle Steigerungen. Das war das Symphonieorchester des Bayerischen Rundfunks unter der Leitung des spanischen Dirigenten Cristobal Halfter. Schubert schaut musikalisch nach Italien hier im Vormittag auf BR Klassik und Grieg schöpft im nächsten Stück aus norwegischen Tanz- und Volksmusikimpulsen. Die vier Tänze, die Sie gleich hören werden, die zeigen ganz unterschiedliche Charaktere, markant, graziös, marschartig und ganz zum Schluss wird's auch stürmisch. Hier ist nochmal das Symphonieorchester des BR, diesmal unter der Leitung von Martin Turnowski.

0: Das waren norwegische Tänze von Edvard Grieg, gespielt vom Symphonieorchester des Bayerischen Rundfunks unter der Leitung von Martin Turnowski. Die Inspiration kam Grieg dazu aus einer berühmten Volksmusiksammlung. Also er hat aus überliefertem Material geschöpft und daraus diese kunstvolle Orchestermusik gemacht. Morgen, Freitag um 19 Uhr, lädt die Lorenzkirche Nürnberg zum internationalen Orgelsommer ein. Zu Gast ist Roland Maria Stangier, Organist in Residence an St. Lorenz. Stangier war der erste Träger des Berliner Luftbrückenstipendiums und hat als Kantor in Hamburg sowie als Professor an der Folkwang-Universität Essen gewirkt. Heute ist er einer der führenden Köpfe der europäischen Orgelszene mit zahlreichen CD-Einspielungen und als Initiator des Maurice Durufli Improvisationswettbewerbs. Freuen Sie sich also auf ein virtuoses Konzert an den Orgeln der Nürnberger Lorenzkirche morgen um 19 Uhr.
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0: Und jetzt werden wir hier kammermusikalisch intim mit einem Trio, das ursprünglich für Klarinette, Viola und Klavier von Wolfgang Amadeus Mozart bestimmt war. Uta Zenke hat aus der Bratsche, aus der Viola ein Cello gemacht. Und das verändert natürlich so ein bisschen die Klangbalance. Jetzt kommen dunklere, tiefere Farben mit rein und ein stärker ausgeprägtes Fundament. Hier sind jetzt Uta Zenke, Violoncello, Bettina Feiß, Klarinette und Oliver Triendl am Klavier mit diesem Trio.

Applaus für Uta Zenke, Violoncello, Bettina Feiß, Klarinette und Oliver Trindl, Klavier. Das war ein Trio von Wolfgang Amadeus Mozart in S-Dur, Köchelverzeichnis 498. Es trägt übrigens auch den Beinamen Kegelstadt-Trio. Traditionell wird es mit dem geselligen Kegelspiel in Verbindung gebracht. Jetzt aber eine spanische Rhapsodie von Emmanuel Chabrier mit dem BASO unter der Leitung von John Elliott Gardiner.

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1: Um 11 Uhr mit Gudrun Skupin. Bei einem Brandanschlag auf ein jüdisches Altenheim in München kamen 1970 7 Menschen ums Leben. Es handelt sich um einen der schlimmsten antisemitischen Anschläge der Bundesrepublik. Ein Täter konnte damals nicht ermittelt werden. Laut Oberstaatsanwaltschaft gibt es jetzt einen Verdächtigen, einen kriminellen Rechtsextremen. Thies Maaßen fasst zusammen.
2: Bernd V. war seit seiner frühen Jugend immer wieder als überzeugter Neonazi und Judenhasser aufgefallen. Schon kurz nach dem Anschlag auf das jüdische Altenheim wurde er von den Ermittlern als möglicher Täter ins Visier genommen. Es gab jedoch keine ausreichenden Beweise. Doch vor knapp anderthalb Jahren wandte sich die Angehörige eines damaligen Komplizen von Bernd V. an die Staatsanwaltschaft München. Bernd V. soll seinem Komplizen gegenüber den Anschlag nur wenige Minuten vor der Tat angekündigt haben. Eine hundertprozentige Sicherheit, dass er der Täter war, gibt es allerdings nicht, denn Bernd V. ist vor 6 Jahren verstorben.
1: Da der Mann nicht mehr lebt, wurde das Ermittlungsverfahren eingestellt. In anderthalb Wochen beginnt das neue Ausbildungsjahr für viele junge Menschen in Bayern. Viele erleben in der Lehre jedoch Überforderung oder schlechtes Betriebsklima. Das ist das zentrale Ergebnis des neuen DGB-Ausbildungsreports, den Jan Müller-Reit vorstellt.
3: Noch knapp 2/3 der mehr als 13.000 Befragten bewerten ihre Ausbildung positiv. So wenige wie seit Beginn der Erhebungen nicht. Und was besonders auffällt, ist die Entwicklung im Verlauf der Ausbildung. Während im ersten Lehrjahr noch rund 60% die Ausbildung in ihrem Betrieb weiterempfehlen würden, sind es im vierten nur noch 40%. Zu den häufigsten Belastungen gehören Leistungs- und Zeitdruck, Personalmangel und Tätigkeiten, die mit der Ausbildung eigentlich gar nichts zu tun haben.
1: Verbraucherschützer warnen vor steigenden Gaspreisen. Das könnte in der kommenden Heizsaison teuer werden. Die Vorständin des Verbraucherzentrale Bundesverbandes, POPS, sagte, derzeit seien die Speicherstände niedrig und die Preise am Weltmarkt hoch. POPS rät Verbrauchern dazu zu schauen, ob ihre Verträge eine Preisgarantie über den Winter enthalten. Eventuell lohne sich sonst ein Anbieterwechsel. Russland hat die Ukraine wieder massiv angegriffen. Nach Angaben ukrainischer Behörden wurden dabei mindestens 12 Menschen getötet und mehr als 30 Personen verletzt. Florian Kellermann aus Kiew.
4: Russland setzte beim Angriff verschiedene ballistische Raketen ein, teilte der ukrainische Präsident Volodymyr Zelensky am Morgen mit. Die Ukraine hat praktisch keine Möglichkeit mehr, solche Raketen abzuwehren, weil sich dafür bisher nur das US-System Patriot als wirksam erwies und die Ukraine derzeit keine Abfangraketen für dieses System zukaufen kann. In der ukrainischen Hauptstadt Kiew traf Russland in mehreren Stadtbezirken Lagerhallen, aber auch ein 9-stöckiges Wohngebäude. Ein Kinderkrankenhaus wurde beschädigt.
1: Beim Thema schulische und berufliche Bildung schneiden junge Frauen in Deutschland oft besser ab als junge Männer. Das zeigen Zahlen des Statistischen Bundesamtes. So waren im Jahr 2024 unter den Abiturienten 55% junge Frauen und 45% junge Männer. Außerdem wiederholten Jungs häufiger die Klasse als Mädchen. Und auch beim Studienabschluss haben Frauen die Nase vorn. Das Wetter in Bayern. Zunächst trocken, dann aber mehr Wolken und ab dem Mittag Schauer und Gewitter vom Alpenvorland bis zur Oberpfalz, 21 bis 28 Grad. In der Nacht allmählich trockener bei 17 bis 10 Grad. Morgen wechselhaft und Gewitter, teils auch unwetterartig, am Wochenende wieder freundlicher bei 16 bis 25 Grad. Es ist 11.04 Uhr. Zur Verkehrslage A9 München Richtung Nürnberg, zwischen Hilpoltstein und Allersberg 5 Kilometer Stau nach einem Unfall. Die rechte Spur ist blockiert. Soweit der Service.
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5: Grüß Gott, hallo. Die Stunde beginnt mit einer Serenade, also mit Musik, die am besten unter freiem Himmel erklingt. Also reißen Sie die Fenster auf, drehen Sie die Anlage auf und beschenken Ihre Nachbarschaft. Los geht's.

Eine Serenade ist ursprünglich Musik für den Abend, für einen gesellschaftlichen oder öffentlichen Anlass gedacht, geht aber auch gut am Vormittag. Das war die italienische Serenade für kleines Orchester von Hugo Wolf, gespielt vom Kammerorchester des Symphonieorchesters des BR unter der Leitung von Radoslav Schulz hier im Vormittag auf BR Klassik gleich 11:15. Und von der Abendmusik im italienischen Ton geht es jetzt zu einem der berühmtesten romantischen Violinkonzerte, nämlich dem von Felix Mendelssohn Bartholdy in E-Moll. Mendelssohn hat die Arbeit an diesem Konzert sehr früh begonnen. Die endgültige Fassung ist dann aber nach jahrelanger Überarbeitung entstanden und wurde dann erst 1845 aufgeführt, 2 Jahre vor seinem Tod. Die Solovioline setzt ungewöhnlich früh ein. Es gibt also keinen langen Orchestervorspann, sondern es geht unmittelbar los. Und das hören wir jetzt mit Geiger Vadim Repin und dem Symphonieorchester des Bayerischen Rundfunks unter seinem ehemaligen Chef Maris Jansons.

Das Violinkonzert von Felix Mendelssohn Bartholdy in E-Moll, gespielt von Vadim Repin und dem Symphonieorchester des Bayerischen Rundfunks unter der Leitung von Maris Jansons. Und jetzt eine Sinfonie von Joseph Haydn in D-Dur. Hier ist noch einmal das BASO unter Bernhard Klee.

Eine frühe Sinfonie von Joseph Haydn in D-Dur war das, in einer noch überschaubaren Besetzung. Hier hat das Symphonieorchester des Bayerischen Rundfunks gespielt unter der Leitung von Bernhard Klee, eine Aufnahme aus dem Jahr 1973. Wir sind kurz vor Sendungsende, aber ich habe noch einen kleinen Konzerttipp für Sie. Am Samstag um 19 Uhr gibt es im Haus der Bürger K14 in Pappenheim einen lauen Sommerabend mit Musik hoch über der Altmühl auf der überdachten Remise. Zu Gast ist Brass Experiment, ein fränkisches Blechbläserquintett, das mit Trompete, Horn und Tuba ganz ohne Verstärker auskommt. Die fünf Musiker spielen eigene Arrangements, mal klassisch, mal jazzig, mal schlageresk und beweisen, Blechblasmusik kann auch leise und fein klingen. Der Eintritt ist frei, eine Spende unterstützt die Arbeit des Kunst- und Kulturvereins von Pappenheim. Also perfekt für einen entspannten Abend mit Musik. Samstag, 19 Uhr im K14-Haus der Bürger in Pappenheim. Wir gehen auf die 12 Uhr Nachrichten zu. Ich bin Clemens Nicol, das war unser Vormittag für heute und nach den Nachrichten übernimmt dann meine Kollegin Constanze Fennel in unserem Nachmittag. Bis dahin jetzt aber noch, bis zu den Nachrichten, die Ouvertüre aus Ruslan und Ludmila von Michail Glinka.

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1: mit Berenike Beschle. Mehr als 56 Jahre lang war unklar, wer 1970 den Brandanschlag auf ein jüdisches Altenheim in München mit 7 Toten verübt hatte. Nun haben die langen Ermittlungen offenbar doch zu einem Ziel geführt. Sabine Strasser mit Einzelheiten.
2: Jetzt, nach vielen Jahren, zeigt sich die Generalstaatsanwaltschaft überzeugt, begangen hat sie ein rechtsextremer Einzeltäter. Der Mann, um den es geht, ist bereits verstorben. Aber wie die Behörde bekannt gegeben hat, sprechen die Indizien deutlich dafür, dass er am 13. Februar 1970 das Feuer gelegt hatte. Die rund 30 Bewohner des dort untergebrachten Altenheims waren von den Flammen eingeschlossen worden. Die meisten konnten gerettet werden, aber 7 von ihnen starben.
1: Nur knapp 66% der Auszubildenden hierzulande sind zufrieden mit ihrer Ausbildung. Das geht aus dem aktuellen Ausbildungsreport des Deutschen Gewerkschaftsbundes hervor. Demnach war die Zufriedenheit seit Beginn der Erhebung noch nie so gering. Es gibt allerdings Unterschiede bei den Berufen. Während etwa bei angehenden Hotelfachleuten, Friseuren oder Köchen nur etwas mehr als die Hälfte der Befragten mit der Ausbildung zufrieden ist, sind es bei Verwaltungsfachangestellten über 80%. Rund 14.000 Menschen sind in Deutschland dieses Jahr hitzebedingt zu Tode gekommen, mehr als in jedem einzelnen Gesamtjahr zuvor. Das zeigt die neueste Schätzung des Robert-Koch-Instituts. Wie viele es in Bayern waren, dazu Anna Fahrweg.
3: Nach Angaben des Robert-Koch-Instituts sind im Freistaat seit April schätzungsweise rund 1.800 Menschen an den Folgen von Hitze gestorben. Das sind bereits deutlich mehr als in den vergangenen Jahren. Bei den Zahlen des RKI handelt es sich um statistische Schätzungen und nicht um gezählte Fälle. Auf dem Totenschein steht bisher nämlich selten die Hitze als direkte Ursache. Meist ist es eine Kombination aus Vorerkrankungen und den hohen Temperaturen. Vor allem die extreme Hitze Ende Juni hat die Zahlen nach oben getrieben. Damals gab es Temperaturen von regional über 40 Grad.
1: Wegen des Verdachts auf einen Norovirus-Ausbruch in einem Hotel hat es in Weibersbrunn in Unterfranken einen Großeinsatz von Rettungskräften gegeben. 31 der 150 Gäste klagten den Angaben zufolge über Magen-Darm-Beschwerden. Mehrere Rettungswagen wurden zu dem Hotel geschickt, die umliegenden Krankenhäuser vorsorglich informiert. Die Betroffenen wurden versorgt und Proben in ein Labor geschickt, um den Norovirus-Verdacht zu prüfen. Danach entscheidet das Gesundheitsamt, ob die Hotelgäste in Quarantäne müssen. Der viermalige Formel-1-Weltmeister Max Verstappen hat seinen Vertrag beim Rennstall Red Bull bis Ende 2030 verlängert. Das Team sei für ihn wie eine zweite Familie und er fühle sich dort sehr wohl, erklärte der Niederländer. Zuvor hatte es viele Spekulationen über einen Wechsel des 28-Jährigen gegeben. Verstappen wurde unter anderem mit Mercedes und McLaren in Verbindung gebracht. Das Wetter in Bayern. Im Süden Schauer und Gewitter, im Norden Frankens meist trocken. Höchstwerte 21 bis 28 Grad. In der Nacht im Alpenvorland teils Regen oder Gewitter bei 17 bis 10 Grad. Morgen sind Starkregen und Sturmböen möglich. Am Samstag in Franken öfter trocken, am Sonntag meist sonnig bei 16 bis 25 Grad. Es ist 12.03 Uhr. Die Verkehrsmeldungen. A3 Frankfurt Richtung Würzburg. Zwischen Aschaffenburg und Goldbach stockender Verkehr wegen Bauarbeiten. A7 Füssen Richtung Ulm. Zwischen Illertissen und Föhringen 3 Kilometer Stau. A96 Lindau Richtung München. Zwischen Kisleck und Leutkirch Süd stockender Verkehr. Und A99 Ostumfahrung München Richtung Nürnberg. Zwischen Hohenbrunn und Kirchheim stockender Verkehr. Soweit die Verkehrsübersicht.
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4: Einen schönen Donnerstag wünsche ich Ihnen. Falls Sie nicht in den Urlaub gefahren sind, keine Sorge, ich bin ja auch noch hier. Und mit uns der Stieglitz, das ist nämlich einer, der das ganze Jahr über durchsingt. Und zwar ein wunderbar perlendes Stieglitz.

Il Gardellino der Stieglitz hieß dieses Flötenkonzert in D-Dur von Antonio Vivaldi und gezwitschert hat hier für uns der Flötist Patrick Gallois, begleitet vom Orpheus Chamber Orchestra. Fast ein Jahr lang waren sie getrennt, haben nur eine Brieffreundschaft geführt und das auch noch heimlich. Clara Wieck und Robert Schumann. Doch die Liebe ist findig und findet dann irgendwie doch immer einen Weg. Heute vor 187 Jahren haben sich die beiden Lovebirds in Altenburg in Thüringen getroffen. Und was dann geschah, das erzählen wir Ihnen gegen 12:30. Oft beginnt eine gute Liebesgeschichte ja aber erstmal mit einer Aufforderung zum Tanz. Diese hier ist von Karl Maria von Weber.

Das war eine Aufforderung zum Tanz von Karl Maria von Weber, bearbeitet für Orchester und gespielt hat hier unser Münchner Rundfunkorchester unter Werner Andreas Albert. Mit wunderbar französischem Esprit geht's weiter durch den Nachmittag hier auf BR Klassik. Den verströmt nämlich die Musik von Benjamin Godard. Ein Wunderkind aus Paris. Schier unglaublich ist es, was dieser Godard in seinem gar nicht mal so langen Leben alles komponiert hat. Zum Beispiel dieses hübsche Wiegenlied, Berceuse.

0: Der Tenor Piotr Beczauer und das Ensemble The Philharmonics waren das hier mit einem Wiegenlied Berceuse aus Benjamin Godards Oper Jocelyn. 12:05 ist es, gleich 12:25.
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2: Altenburg, Thüringen, 20. August 1839. Es ist ein besonderer Tag für Clara Wieck und Robert Schumann.
3: Ich fuhr nach Altenburg, wo ich endlich nach beinahe einjähriger Trennung meinen geliebten Robert wieder sah. Ich war unbeschreiblich glücklich.
2: Voller Freude schmieden die beiden einen Plan, mit dem sie schnellstmöglich heiraten können. Denn sie haben das Briefeschreiben satt, diese Heimlichtuerei. Clara musste zum Schreiben auf die Nacht ausweichen, damit sie der Vater nicht erwischt. Robert benutzte verschiedene Decknamen. Ohne Claras mutige Zofe, die den Postbotinnenjob übernommen hat, wäre der Kontakt der Liebenden längst abgebrochen. Aber wozu überhaupt das Versteckspiel? Der Grund heißt Friedrich Wieck. Er ist Claras Vater und hat ein striktes Kontaktverbot angeordnet. Irgendwas missfällt Wieck an Schumann als Schwiegersohn. Nichts Handfestes, nein, der Musiker, Komponist und Herausgeber einer Musikzeitung wäre nicht die schlechteste Partie in Thüringen. Vielmehr geht's ums Geld. Jahrelang hat Wieck in Claras Ausbildung zur Pianistin nur hineingebuttert. Jetzt wirft seine Goldeselin, immerhin eine K&K-Kammervirtuosin, endlich auch was ab. Also verleumdet er seinen Ex-Klavierschüler Robert Schumann, behauptet zum Beispiel, der wäre Alkoholiker. Dazu kommt leider, dass Friedrich das Gesetz auf seiner Seite hat. Nach sächsischem Recht ist bei der Eheschließung der minderjährigen Clara seine Zustimmung notwendig. Doch das Liebespaar ist nicht auf den Kopf gefallen. Clara hat auf ihrer letzten Konzerttournee nach Paris erheblich an Selbstbewusstsein gewonnen. Langsam aber sicher wächst in ihr die Wut über die Härte des Vaters. Sie fühlt sich nicht mehr verpflichtet, ihm auf alle Ewigkeit dankbar sein zu müssen für ihre Ausbildung zur Klaviervirtuosin. Knapp 10 Tage haben Clara und Robert gemeinsam in Altenburg. Am Ende steht fest, die beiden gehen rechtlich gegen Friedrich Wieck vor. Für Clara ist damit die Entscheidung endgültig gefallen. Weg vom Vater, hin zu Robert.
3: Jetzt trachte ich auch danach, so viel als möglich mit der Künstlerin die Hausfrau zu vereinigen.
2: Im darauffolgenden Jahr, genau 1 Tag vor Claras 21. Geburtstag, heiraten die beiden.

Die Pianistin Angela Cheng hat hier das Finale gespielt aus Clara Schumanns A-Moll-Klavierkonzert zusammen mit der Women's Philharmonic unter Joanne Faletta. Musik von Ludwig van Beethoven habe ich als nächstes für Sie. Mit seiner dritten Sinfonie in S-Dur und all ihrem revolutionären Pathos ist er bei der Uraufführung erstmal noch ganz schön angeeckt und auf Unverständnis gestoßen, aber schon wenig später hieß es, diese sei die größte, originellste, kunstvollste und zugleich interessanteste aller Sinfonien. Eroica wird sie auch genannt und mit was? Mit Recht.

Die Deutsche Kammerphilharmonie Bremen hat hier den ersten Satz gespielt aus Ludwig van Beethovens Sinfonie Nummer 3 in S-Dur, der Eroica. Am Pult Paavo Järvi. Das Leben ist kein Wunschkonzert, doch hier auf BR Classic schon. Noch bis zum 11. September erfüllen wir nämlich hier im Nachmittag täglich einen Hörermusikwunsch, immer zwischen 13 und 14 Uhr. Also dranbleiben lohnt sich, vielleicht ist es ja Ihrer. Und zum Ausklang dieser Stunde spielt uns hier der Cellist Andreas Brantelid Musik von Carl Philipp Emanuel Bach.

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1: Um 13 Uhr mit Berenike Deschle. In anderthalb Wochen beginnt das neue Ausbildungsjahr für viele junge Menschen in Bayern. Viele erleben in der Lehre jedoch Überforderung oder schlechtes Betriebsklima. Das ist das zentrale Ergebnis des neuen DGB-Ausbildungsreports, den Jan Müller-Reit vorstellt.
2: Noch knapp 2/3 der mehr als 13.000 Befragten bewerten ihre Ausbildung positiv. So wenige wie seit Beginn der Erhebungen nicht. Und was besonders auffällt, ist die Entwicklung im Verlauf der Ausbildung. Während im ersten Lehrjahr noch rund 60% die Ausbildung in ihrem Betrieb weiterempfehlen würden, sind es im vierten nur noch 40%. Zu den häufigsten Belastungen gehören Leistungs- und Zeitdruck, Personalmangel und Tätigkeiten, die mit der Ausbildung eigentlich gar nichts zu tun haben.
1: Nach mehr als 56 Jahren ist sich die Generalstaatsanwaltschaft sicher. Für den Brandanschlag auf ein jüdisches Altenheim in München am 13. Februar 1970 ist ein rechtsextremer Einzeltäter verantwortlich. Wie die Behörde mitteilten, sprechen alle Indizien dafür, dass der mittlerweile verstorbene Mann das Feuer gelegt hat. Eine Zeugin habe glaubhafte Angaben zum Tatverdächtigen gemacht, hieß es weiter. Bei dem Anschlag waren 7 Menschen ums Leben gekommen, unter ihnen Überlebende des Holocaust. Die Waldbrandgefahr in Europa steigt mit dem Klimawandel deutlich. Bis zum Ende des Jahrhunderts könnte sich die von Bränden betroffene Fläche fast verdreifachen. Das zeigt eine neue Studie unter Leitung des Potsdam-Instituts für Klimafolgenforschung. Stefanie Peik berichtet.
3: Wie stark die verbrannte Fläche zunimmt, hängt demnach entscheidend davon ab, wie viele Treibhausgase wir in Zukunft ausstoßen. In einem günstigen Klimaszenario mit ambitioniertem Klimaschutz könnte bis Ende des Jahrhunderts in Europa jährlich rund 40% mehr Fläche brennen als bisher. In einem ungünstigen Szenario mit hohen Emissionen würde schlimmstenfalls fast 3-mal so viel Vegetationsfläche brennen wie heute. Mehr Brände gäbe es dann insbesondere im Mittelmeerraum sowie in weiten Teilen West- und Mitteleuropas, das heißt auch in Deutschland.
1: In Bayern hat es im vergangenen Jahr über 600 medizinische Behandlungsfehler gegeben. Wie der Medizinische Dienst Bayern mitteilt, wurden in über 450 Fällen durch solche Fehler gesundheitliche Schäden verursacht. Bei fast der Hälfte der Betroffenen entstanden demnach dauerhafte Folgen. 33 Menschen starben wegen einer falschen Behandlung. Am häufigsten kam es den Angaben zufolge in der Orthopädie und der Unfallchirurgie zu Fehlern. Die Fußball-Bundesliga hat einen juristischen Erfolg gegen fragwürdige Ticketangebote und überhöhte Preise erzielt. Dabei geht es um den sogenannten nicht autorisierten Ticket-Zweitmarkt, also Portale wie Viagogo. Das Oberlandesgericht München stufte mehrere Geschäftspraktiken als irreführend und damit als Verstoß gegen das Wettbewerbsrecht ein. Die Geschäftsführung der Bundesliga sprach von einem Erfolg für den Schutz der Fans. Viagogo hat die Möglichkeit, eine Revision einzureichen. Das Wetter in Bayern. Im Süden Schauer und Gewitter, im Norden Frankens meist trocken, Höchstwerte 21 bis 28 Grad. In der Nacht im Alpenvorland teils Regen oder Gewitter bei 17 bis 10 Grad. Morgen sind Starkregen und Sturmböen möglich. Am Samstag in Franken öfter trocken, am Sonntag meist sonnig bei 16 bis 25 Grad. Es ist 13.03 Uhr. Die Verkehrsmeldungen. A3 Frankfurt Richtung Würzburg zwischen Aschaffenburg und Goldbach, Stau und stockend wegen der Bauarbeiten. A7 Füssen Richtung Ulm zwischen Altenstadt an der Iller und Dreieck Hettistetten, stockender Verkehr. A9 München Richtung Nürnberg zwischen Manching und Lenting, stockender Verkehr wegen einer Baustelle. Und die B85 Amberg Richtung Bayreuth ist zwischen Sulzbach-Rosenberg und Lunkenreuth nach einem Unfall gesperrt. Soweit die Verkehrsübersicht.
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4: Und mit Spätbarock aus Frankreich. Nein, kein Rokoko-Juwel, aber trotzdem ein Juwel. Musik von Jean-Marie Leclerc. Bonjour et bienvenue.

Spätbarock aus Frankreich. Zum Auftakt dieser Stunde war das Musik von Jean-Marie Leclerc. Den ersten Satz aus seinem Violinkonzert in B-Dur Opus 10 Nummer 1 hat hier Leila Shayek für uns gespielt, zusammen mit dem Barockorchester La Cetra. Zum Durchatmen und vielleicht ja auch noch ein bisschen zum Träumen jetzt Musik von Frédéric Chopin. Er war laut dem Kollegen Schumann der Erste, der das Wort Ballade in der Musik angewandt hat. Davor verstand man unter Ballade in erster Linie eine literarische Gattung. Chopin jedenfalls, der konnte auf dem Klavier auch sehr poetisch sein.

Lucas de Barque war das, hier mit Frédéric Chopins Ballade Nummer 4 in F-Moll Opus 52. Einen Konzerttipp habe ich für Sie hier im Nachmittag auf BR Klassik. Drei langjährige musikalische Weggefährten sind der Trompeter Simon Plötzeneder, Kontrabassist Max Leis und Schlagzeuger Julian Vau. Seit ihrem Studium in Amsterdam verbindet die drei eine enge Freundschaft und zudem die gemeinsame Leidenschaft für Bebop und Straight-Ahead-Jazz. Können Sie live erleben, wenn Sie möchten, am kommenden Samstag, den 22. August um 20 Uhr im Café Museum in Passau. Jazz mit Simon Plötzeneder and Friends am Samstag in Passau. Der Eintritt zu diesem Konzert ist frei. Man freut sich über Spenden.

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0: Musik aus der berühmten Drei-Groschen-Oper von Kurt Weill und Bert Brecht. Das war die Zuhälter-Ballade. Ja, man muss auf alles gefasst sein, auch schon am Nachmittag hier auf BR Klassik. Gesungen haben Tura Augestad und HK Gruber und der hatte auch die Leitung in dieser Aufnahme mit den Bamberger Symphonikern. Kurz vor 2:30 ist es höchste Zeit, einen Wunsch zu erfüllen.
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0: Hier im Nachmittag auf BR Klassik läuft noch bis zum 11. September unsere Sommeraktion. Das heißt für Sie, bis dahin senden wir täglich einen Ihrer Musikwünsche hier in der Sendung, immer zwischen 13 und 14 Uhr. Machen Sie gerne mit und sagen Sie uns, was Sie richtig gerne hören möchten. So wie Herr Udo Sodenkamp zum Beispiel. Er hat sich die Glöckchenarie aus Leo Delibes Lakmé gewünscht und zwar gesungen von der großen Edita Gruberowa. Erfüllen wir natürlich sehr gerne.

Die Sopranistin Edita Gruberova hat hier die Glöckchen-Arie gesungen aus Lakmé von Léo Delibes und sie wurde begleitet vom Münchner Rundfunkorchester unter Gustav Kuhn. Eine ganz schöne Aufnahme und ein Musikwunsch unseres BR-Klassik-Hörers Udo Sodenkamp. Herzlichen Dank dafür. Und wenn auch Sie sich gerne Musik von uns wünschen möchten, dann tun Sie sich bitte keinen Zwang an und nutzen eine der vielen Möglichkeiten. Sie können uns eine E-Mail schreiben an der-nachmittag@br.de. Oder füllen Sie unser Online-Formular auf der BR Classic Website aus. Alternativ können Sie uns natürlich gern auch kostenfrei anrufen und Ihren Musikwunsch auf unserem Anrufbeantworter hinterlassen. Die Nummer 0800 77 3x3 77. Und es geht auch ganz unkompliziert über WhatsApp. Schreiben Sie oder schicken Sie eine Sprachnachricht an 0171 544 4464. 0171 544 4464. Wir freuen uns über Ihre Nachrichten.

0: Walzer, die müssen ja nicht immer aus Wien kommen. Der finnische Komponist Jean Sibelius, der ist richtig auf den Walzer-Geschmack gekommen und hat angeblich dann sogar beim Dirigieren selber ein bisschen die Hüften schwingen lassen. Die Göteborger Symphoniker haben wir hier gerade gehört unter Santu Matthias Rouvali mit der Walz Trist aus Sibelius Kuolema Schauspielmusik.
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1: Um 14 Uhr mit Berenike Beschle. Wie zufrieden sind Auszubildende mit ihrer Ausbildung? Diese Frage beantwortet der Deutsche Gewerkschaftsbund mit seinem Ausbildungsreport. Die Ergebnisse der aktuellen Erhebung sind heute vorgestellt worden.
2: Angehende Industriemechanikerinnen, Mechatroniker und Verwaltungsfachangestellte waren mit der Qualität ihrer Ausbildung zuletzt besonders zufrieden. Für die Untersuchung wurden gut 13.000 Auszubildende befragt. Wie zufrieden Azubis sind, hängt demnach stark von den Bereichen ab, in denen die jungen Menschen tätig sind. Schwerpunkt des diesjährigen Reports ist die mentale Gesundheit. Laut den Ergebnissen gibt gut die Hälfte der Befragten an, psychisch belastet zu sein. Das liege etwa an hohen Anforderungen, Personalmangel und Überstunden. Lisa Splanemann, Berlin.
1: Die deutschen Gasspeicher sind nur gut zur Hälfte gefüllt und die Preise am Weltmarkt steigen. Verbraucherschützer haben Gaskunden deshalb aufgerufen, ihre Verträge zu prüfen. Petra Thiele mit Einzelheiten.
3: Wenn dort eine Preisbindung über den Winter hinaus steht, kann man ein bisschen aufatmen. Dann ist man vor höheren Preisen geschützt. Hat man keine Preisbindung, sollte man schauen, wie es gerade bei anderen Energieanbietern preislich aussieht. Dafür gibt es auf den Seiten der Verbraucherzentrale Tipps, wie man den besten Gaspreis findet und welche Filter man einstellen sollte, wenn man auf Vergleichsportalen sucht.
1: Nach dem russischen Raketenangriff auf Kiew und die Umgebung heute Nacht ist die Zahl der Toten auf mindestens 16 gestiegen. Zahlreiche weitere Menschen wurden nach Angaben des ukrainischen Katastrophenschutzes verletzt. Präsident Zelensky sagte, Russland habe mit einer Kombination aus ballistischen Raketen, Marschflugkörpern und Drohnen angegriffen, um der zivilen Infrastruktur so viel Schaden wie möglich zuzufügen. Neben Wohngebäuden wurden eine medizinische und eine Bildungseinrichtung beschädigt. Die medizinische Vorsorge für Kinder und Jugendliche in Deutschland soll weiter verbessert werden. Der gemeinsame Bundesausschuss von Ärzten, Krankenhäusern und Krankenkassen hat dazu die Einführung einer weiteren Früherkennungsuntersuchung beschlossen. Die U10 soll bei Kindern im Alter von 9 bis 10 Jahren durchgeführt werden und eine zeitliche Lücke zwischen der U9 und der ersten Jugenduntersuchung schließen, hieß es. Das Bundesgesundheitsministerium muss noch zustimmen. Gleich mehrere Unfälle hat eine offenbar alkoholisierte Autofahrerin in Kissing in Schwaben verursacht. Wie die Polizei mitteilte, gab es einen Sachschaden von rund 60.000 Euro. Demnach schob die 69-Jährige mit ihrem Wagen einen geparkten Anhänger gegen ein parkendes Auto und streifte einen weiteren PKW. Die Fahrerin hielt aber nicht an und konnte erst später gestoppt werden. Die alarmierte Streife habe festgestellt, dass die Frau stark alkoholisiert sei, hieß es weiter. Das Wetter in Bayern. Im Süden Schauer und Gewitter, im Norden Frankens meist trocken. Höchstwerte 21 bis 28 Grad. In der Nacht im Alpenvorland teils Regen oder Gewitter bei 17 bis 10 Grad. Morgen sind Starkregen und Sturmböen möglich. Am Samstag in Franken öfter trocken. Am Sonntag meist sonnig bei 16 bis 25 Grad. Es ist 14.03 Uhr. Die Verkehrsmeldungen. A3 Passau Richtung Nürnberg zwischen Ickensbach und dem Kreuz Deckendorf. Stockender Verkehr. A3 Frankfurt Richtung Würzburg zwischen Stockstadt und Goldbach. Stau und stockend wegen Bauarbeiten. A3 Nürnberg Richtung Passau zwischen Metten und Hengersberg. Stau. A6 Heilbronn Richtung Nürnberg zwischen Feuchtwangen Nord und Aurach ist nach einem LKW-Unfall die linke Spur blockiert. A7 Fulda Richtung Würzburg zwischen Fuldaer Dreieck und Bad Brückenau Wildflecken, stockender Verkehr. A9 München Richtung Nürnberg zwischen Langenbruck und Denkendorf, stockender Verkehr und Stau wegen der Baustelle. Die A9 Nürnberg Richtung Berlin ist zwischen Hof West und Dreieck Bayerisches Vogtland gesperrt. Dort müssen mehrere Getränkekästen und Flaschen von der Fahrbahn geräumt werden. 2 Kilometer Stau, bitte halten Sie eine Rettungsgasse offen. Und zum Schluss die A99 Westumfahrung München Richtung Lindau zwischen Neuherberg und Dreieck Allach, Stau und stockend. Soweit die Verkehrsübersicht.
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4: Und in energiegeladenem C-Dur geht's rein in diese Stunde. Keine Chance für das Nachmittagstief.

gibt's immer noch viel zu entdecken bei Michael Haydn, Josephs jüngerem Bruder. Das war der erste Satz aus seiner Sinfonie Nummer 39 in C-Dur. Enrico Onofri leitete die österreichisch-ungarische Haydn-Philharmonie. Kammermusik von Gustav Mahler habe ich als nächstes für Sie. Ja, Sie haben richtig gehört, man muss zur Lupe greifen, aber dann findet man es doch. Das einzige Kammermusikwerk, das Mahler komponiert hat, ein einzelner Satz eines Klavierquartetts in A-Moll. Den hat Mahler als 16-jähriger Student an der Wiener Musikhochschule geschrieben, ganz im Geiste seines Vorbilds Johannes Brahms. Aber wo ist der Rest von diesem Klavierquartett? Gibt's den überhaupt? Bei seinen Kommilitonen war Mahler dafür bekannt, dass er wenig zu Ende komponiert hat. Schnell wurde es ihm in einer Musik zu eng und er suchte was Neues. Und gerade in jungen Jahren hat Mahler vieles auch schnell wieder entsorgt oder einfach verschusselt. Sein Quartettsatz, der ist erst in den 1960er Jahren wiederentdeckt worden. Gerne hätte man gehört, wie es weitergegangen wäre.

Mitglieder aus Gidon Kremers Kremerata Musica haben hier für uns die einzige Kammermusik von Gustav Mahler interpretiert, seinen Klavierquartettsatz in A-Moll. 20 nach 2 war es gerade und jetzt geht's auf die Pirsch, ganz beliebt im 18. Jahrhundert. Musik, die nach Jagd klingt, typischerweise natürlich mit Waldhörnern und vorwärts drängenden Rhythmen. Hier kommt die Grande Symphonie La Chasse, das große Hallali von Franz Anton Hofmeister.

0: Das war das Kammerorchester der Wiener Volksoper unter Christoph Campestrini, hier mit dem ersten Satz aus der Grande Symphonie La Chasse, Die Jagd von Franz Anton Hofmeister. Kurz nach 2:30 ist es. Wir sitzen ja bekanntlich alle viel zu viel an der Arbeit, im Bus, auf der Couch und natürlich auch im Konzert. Das, also letzteres, muss aber nicht sein. Auf Schloss Seehaus gibt's nämlich am kommenden Sonntag ein Wandelkonzert. Nicht nur gesund, sondern auch wunderschön. Um 16 Uhr geht's da los in der Dorfkirche St. Georg in Marknordheim mit Musik von John Dowland, Henry Purcell und Heinrich Scheidemann. Danach geht's zu Fuß zum rund 600 Meter entfernten Schloss Seehaus. Dort lustwandelt das Publikum dann zwischen Schlosskapelle, Orangerie und Konzertsaal und erlebt an jedem dieser Orte ein eigenes kleines Konzert. Mit dabei sind unter anderem das britische Gampenensemble Fretwork und der Countertenor Alexander Chance. Den Abschluss bildet John Dowlands Come Again, gemeinsam mit allen Mitwirkenden im Schlossgarten.
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Nymphen, Elfen, Sylphiden, die werden alle besungen in Giuseppe Verdis Oper Falstaff und hier bei uns im Nachmittag auf BR Klassik. Regula Mühlemann hat hier die Arie der Nanette aus dem dritten Akt gesungen, begleitet von den Charts Chamber Artists. Gleich 20 vor drei ist es und jetzt bittet Georg Philipp Telemann uns zu Tisch. Ich weiß, das Mittagessen ist schon vorbei, aber mit Tafelmusik von Telemann ist es so wie mit Dessert. Das geht immer.

Punkt und gleichzeitig eines der letzten Beispiele höfischer Tafelmusik. Gespielt hat hier für uns die Akademie für Alte Musik Berlin. Kurz vor 15 Uhr ist es. Wunderschöne Musik von Henry Purcell habe ich für Sie in der nächsten Stunde hier auf BR Klassik und natürlich noch jede Menge mehr. Ich freue mich, wenn Sie dranbleiben. Hier zum Ausklang hören wir das BBC Philharmonic Orchestra mit ein paar Takten aus der irischen Sinfonie von Arthur Sullivan.

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1: Um 15 Uhr mit Berenike Beschle. Der Deutsche Gewerkschaftsbund hat gut 13.000 Auszubildende in Deutschland nach ihrer Zufriedenheit mit der Ausbildung gefragt. Schwerpunkt des diesjährigen Ausbildungsreports ist die mentale Gesundheit der Azubis.
2: Laut den Ergebnissen gibt gut die Hälfte der Befragten an, psychisch belastet zu sein. Das liege etwa an hohen Anforderungen, Personalmangel und Überstunden. Dass es wenig bezahlbaren Wohnraum für junge Menschen gibt, ist ebenfalls ein hoher Belastungsfaktor, sagt Nina Krüger, DGB-Bundesjugendsekretärin. Sie fordert, dass Ausbilder und Berufsschullehrkräfte Fortbildungen bekommen. Hätten mehr Azubis im Betrieb zum Beispiel einen direkten Ansprechpartner, würde die mentale Belastung insgesamt sinken. Aus Berlin, Lisa Splanemann.
1: Ein rumänischer Kampfjet hat über dem Schwarzen Meer eine Drohne zerstört, die mit Sprengstoff bestückt gewesen ist. Wie die Regierung in Bukarest mitteilte, hatte die Drohne sich auf das Gasfeld Neptun Deep zubewegt, auf dem derzeit mehrere hundert Menschen arbeiten. Rumäniens Präsident Dan machte Russland für den Zwischenfall verantwortlich. EU-Kommissionspräsidentin von der Leyen sprach von einer eskalierenden Drohkampagne, die darauf abziele, die EU zu spalten. Die Bundesregierung will die Grenzkontrollen verlängern und das hat sie jetzt auch bei der Europäischen Kommission angekündigt. Ein Sprecher hat das bestätigt. Aus Brüssel berichtet Thomas Spickhofen.
3: Grenzkontrollen sind innerhalb des Schengen-Raums eigentlich nicht vorgesehen, werden aber zurzeit von einem guten Dutzend Ländern praktiziert. Begründet wird dies meist mit den Bedrohungen für die öffentliche Sicherheit, die von unkontrollierter Einwanderung, organisierter Kriminalität oder terroristischen Aktivitäten ausgingen. Die Kommission kann zu den Kontrollen innerhalb des Schengen-Raums nur Stellungnahmen abgeben. Im Juni hatte sie mit Verweis auf den neuen Asyl- und Migrationspakt, auf das neue digitale Ein- und Ausreisesystem sowie nicht stationäre Kontrollmöglichkeiten empfohlen, die Kontrollen schrittweise abzubauen.
1: Es war eines der schlimmsten Attentate der deutschen Geschichte, der Brandanschlag auf das jüdische Altenheim in der Münchner Reichenbachstraße am 13. Februar 1970. 7 Menschen starben, darunter mehrere Holocaust-Überlebende. Jahrzehntelang war unklar, wer das Feuer gelegt hat. Jetzt gibt es einen Tatverdächtigen. Thies Marsen berichtet.
4: Laut Oberstaatsanwalt Andreas Frank deutet vieles darauf hin, dass der Täter ein Berufskrimineller und Neonazi war. Bernd V. war seit seiner frühen Jugend immer wieder als überzeugter Neonazi und Judenhasser aufgefallen. Später wurde er unter anderem wegen Sprengstoffanschlägen auf Münchner Telefonzellen und wegen dem Raub der Blutenburger Madonna verurteilt. Eine hundertprozentige Sicherheit, dass er der Täter war, gibt es allerdings nicht, denn Bernd V. ist vor 6 Jahren verstorben.
1: In Österreich sollen auch unter 14-jährige Straftäter künftig in einer Art Gefängnis untergebracht werden können. Wie Innenminister Karner mitgeteilt hat, soll ein entsprechendes Pilotprojekt aus Wien auf andere Bundesländer ausgeweitet werden. Karner sagte, entscheidend sei, dass auch Kinder und Jugendliche für eine gewisse Zeit weggesperrt werden könnten. Auch für sie müsse es klare Konsequenzen geben, wenn sie Straftaten begingen, so Karner. Die rechtliche Grundlage für die Pläne ist allerdings strittig. Das Wetter in Bayern. Im Süden Schauer und Gewitter, im Norden Frankens trocken. Höchstwerte 21 bis 29 Grad. In der Nacht im Alpenvorland teils Regen oder Gewitter bei 17 bis 10 Grad. Morgen sind Starkregen und Sturmböen möglich. Am Samstag in Franken öfter trocken, am Sonntag meist sonnig bei 16 bis 25 Grad. Es ist 15.04 Uhr. Die Verkehrsmeldungen. A3 Passau Richtung Nürnberg zwischen Ickensbach und dem Kreuz Deckendorf stockender Verkehr. A3 Würzburg Richtung Frankfurt, zwischen Weibersbrunn und Goldbach stockender Verkehr. A3 Nürnberg Richtung Passau, zwischen Metten und Hengersberg Stau. A7 Würzburg Richtung Fulda, zwischen Wasserlosen und Bad Kissingen-Obertulba 12 Kilometer Stau und stockend. A7 Fulda Richtung Würzburg, zwischen Fuldaer Dreieck und Bad Brückenau-Volkers Stau. A9 München Richtung Nürnberg, zwischen Manching und Denkendorf Stau und stockend wegen Bauarbeiten. Die A9 Nürnberg Richtung Berlin ist zwischen Hof West und Dreieck Bayerisches Vogtland nach einem Lkw-Unfall gesperrt. 3 Kilometer Stau ab Münchberg Nord. In Richtung Nürnberg zwischen Dreieck Bayerisches Vogtland und Hof West 2 Kilometer Stau wegen Aufräumarbeiten. Der Verkehr wird an der Unfallstelle vorbeigeführt. Soweit der Service.
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5: Schön, dass Sie dabei sind. Und Felix Mendelssohn Bartholdy, der hat hier auch schon seinen Nachmittagskaffee getrunken, klingt zumindest durch und durch aufgeweckt.

Der Geiger Gidon Kremer und das Orpheus Chamber Orchestra waren das mit dem dritten Satz aus einem frühen Violinkonzert in D-Moll von Felix Mendelssohn Bartholdy. Ich persönlich, ich liebe ja die Werke von Henry Purcell. Darum habe ich mich auf die nächste Musik hier im Nachmittag auf BR Classic schon ganz arg gefreut. Sie führt uns in das zauberhafte Reich der Feenkönigin, The Fairy Queen. So heißt eine seiner berühmtesten Semi-Operas nach Shakespeare schon zu Purcells Lebzeiten ein echter Kassenschlager in England. Ein Sommernachtstraum mitten am Nachmittag.

könnte ich jetzt den ganzen Tag hören. Musik von Henry Purcell. Das hier war gerade seine Shakespeare-Adaption The Fairy Queen. Eine Suite daraus hat hier für uns das Scholars Baroque Ensemble gespielt. Wie klingt eigentlich die slawische Seele? Eine Antwort auf eine so komplexe Frage ist schwierig, aber mit Hilfe von Antonín Dvořák kommen wir der Sache doch, glaube ich, schon ein bisschen näher. Mit ihm hat nämlich die Dumka Einzug in die Konzertsäle gehalten. Sie kommt aus der Volkslied-Tradition und heißt so viel wie Gedanke. Oft lyrisch, melancholisch und auch ein bisschen tänzerisch. So zum Beispiel.

Antonín Dvořáks slawischer Tanz in E-Moll, Opus 72, Nummer 2 war das für Klavier zu vier Händen, interpretiert von den Schwestern Katja und Marielle Labeck. 3:55 ist es, Sie hören den Nachmittag auf BR Klassik. Orgeln, die klingen ja meistens so. So klassisch, so gut, aber manchmal haben Orgeln auch ganz spannende Register, zum Beispiel den Zimbelstern, der oft an Weihnachten verwendet wird, oder aber auch sowas hier.

0: Ein Kuhglocken- und ein Alphornregister, das hat die neue Orgel in Schleching. 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

Alfredo Bernardini war der Solist in diesem Oboen-Konzert in C-Dur, Werkeverzeichnis 447 von Antonio Vivaldi, und er hat hier gespielt zusammen mit dem Ensemble Zefiro. 20 vor 4 war es gerade und jetzt habe ich für Sie einen Satz aus einem sehr persönlichen Werk von Bedřich Smetana. Im Gedenken an seine im Alter von nur 4,5 Jahren verstorbene kleine Tochter hat er es komponiert, sein Klaviertrio in G-Moll Opus 15. Bei der Uraufführung übernahm Smetana persönlich den Klavierpart. Wir hören hier eine Aufnahme mit dem Trio Wanderer.

herzzerreißend ist das Petrosch Smetanas Klaviertrio in G-Moll Opus 15. Das Finale daraus, Presto, haben wir hier gerade gehört, gespielt vom Trio Wanderer. 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

Der Cellist Johannes Moser und das Orchestre de la Suisse Romande waren das unter Andrew Manzi, hier mit einer Bearbeitung von Peter Tschaikowskis Nocturne in Cis-Moll, Opus 19, Nummer 4. Und das war der Nachmittag für heute. Hier auf BR Klassik geht's gleich weiter mit Leporello und meinem Kollegen Christian Schuler. Viel Vergnügen. Schön, dass Sie hier dabei waren. Ich bin Constanze Fennel, bedanke mich fürs Zuhören und ich wünsche Ihnen noch einen sehr schönen Tag.

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1: Um 16 Uhr mit Berenike Beschle. Im Schwarzen Meer hat ein rumänischer Kampfjet eine mit Sprengstoff beladene Seedrohne zerstört. Sie trieb in der Nähe einer im Bau befindlichen Gasförderplattform. Einzelheiten von Silke Hane.
2: Der rumänische Verteidigungsminister Radu Miruța teilte mit, es habe sich nicht um eine ukrainische Drohne gehandelt. Demnach hatte die Küstenwache die Seedrohne am Morgen 80 Seemeilen östlich vor der Stadt Constanța entdeckt. In Abstimmung mit der NATO und Rumäniens Präsident seien zwei rumänische F-16-Kampfjets mit Feuerbefehl aufgestiegen. Die Zerstörung sei zum Schutz der mehreren hundert Menschen erfolgt, die auf der Plattform arbeiten, und zur Sicherung der kritischen Infrastruktur.
1: Wie zufrieden sind Auszubildende mit ihrer Ausbildung? Diese Frage beantwortet der Deutsche Gewerkschaftsbund mit seinem Ausbildungsreport. Die Ergebnisse der aktuellen Erhebung sind heute vorgestellt worden.
3: Angehende Industriemechanikerinnen, Mechatroniker und Verwaltungsfachangestellte waren mit der Qualität ihrer Ausbildung zuletzt besonders zufrieden. Für die Untersuchung wurden gut 13.000 Auszubildende befragt. Wie zufrieden Azubis sind, hängt demnach stark von den Bereichen ab, in denen die jungen Menschen tätig sind. Schwerpunkt des diesjährigen Reports ist die mentale Gesundheit. Laut den Ergebnissen gibt gut die Hälfte der Befragten an, psychisch belastet zu sein. Das liege etwa an hohen Anforderungen, Personalmangel und Überstunden. Lisa Splanemann, Berlin.
1: Die Erholung der deutschen Wirtschaft kommt durch die niedrigen Flusspegel ins Stocken. Nach Einschätzung der Bundesbank dürfte die Wirtschaftsleistung im dritten Quartal allenfalls noch leicht zulegen. Weil der Warentransport auf dem Wasser derzeit eingeschränkt ist, verzögern sich Lieferungen, steigen Transportkosten und die Produktion wird gebremst. Die Bundesbank-Volkswirte erwarten deshalb, dass dadurch die Industriekonjunktur und auch der Export einen Dämpfer erleben werden. Der medizinische Dienst hat seine Jahresstatistik über Behandlungsfehler vorgestellt. Fast 12.000 Verdachtsfälle waren es im vergangenen Jahr in Deutschland. In jedem vierten wurde ein Behandlungsfehler mit Schaden festgestellt. Die Dunkelziffer ist vermutlich sehr viel höher. Aus Berlin, Oda Tischewski.
4: OP am rechten statt am linken Bein, Klammer im Bauchraum vergessen, der falsche Patient auf dem Tisch. 150 sogenannte Never-Events hat der medizinische Dienst 2025 gezählt. Fehler also, die leicht vermeidbar wären und keinesfalls passieren dürften. 97 der gut 3000 festgestellten Behandlungsfehler endeten sogar tödlich. Als besonders kritisch stufen die Gutachter dabei die Schnittstellen ein. Wenn Patienten von der Intensiv- auf Normalstation verlegt oder nach Hause entlassen würden, passierten Kommunikationsfehler zur Weiterbehandlung oder Medikation.
1: Die A9 in Richtung Berlin ist aktuell zwischen der Anschlussstelle Hof-West und dem Autobahndreieck Bayerisches Vogtland gesperrt. Ein 40-Tonnen-Getränkelaster hat dort nach einem Unfall einen Großteil seiner Ladung verloren. Laut Polizei werden die Aufräumarbeiten noch einige Stunden dauern. Es wird empfohlen, den Bereich großräumig zu umfahren. In Richtung Nürnberg ist den Angaben zufolge eine Fahrspur geräumt worden. Das Wetter in Bayern. Im Süden Schauer und Gewitter, im Norden Frankens trocken. Höchstwerte 21 bis 29 Grad. In der Nacht im Alpenvorland teils Regen oder Gewitter bei 17 bis 10 Grad. Morgen sind starke Regen- und Sturmböen möglich. Am Samstag in Franken öfter trocken, am Sonntag meist sonnig bei 16 bis 25 Grad. Es ist 16.04 Uhr. Die Verkehrsmeldungen. A3 Würzburg Richtung Frankfurt zwischen Weibersbrunn und Aschaffenburg stockender Verkehr. A3 Frankfurt Richtung Würzburg zwischen Aschaffenburg und Hößbach stockender Verkehr. A7 Füssen Richtung Ulm zwischen Illertissen und Dreiecke die Stetten stockender Verkehr. A7 Würzburg Richtung Fulda zwischen Wasserlosen und Bad Kissingen Obertulba stau und stockend. A7 Fulda Richtung Würzburg zwischen Fuldaer Dreieck und Bad Brückenau Wildflecken Stau. A8 Stuttgart Richtung München zwischen Eichelberg und Hohenstadt 8 Kilometer Stau, dort steht ein defekter LKW. A9 München Richtung Nürnberg zwischen Manching und Denkendorf Stau und Stocken wegen Bauarbeiten. Die A9 Nürnberg Richtung Berlin ist zwischen Hof-West und Dreieck Bayerisches Vogtland wegen Bergungsarbeiten gesperrt, 3 Kilometer Stau. Und A995 München Richtung Kreuz München Süd zwischen Giesing und Sauerlach stockender Verkehr wegen Bauarbeiten. Soweit die Verkehrsübersicht.
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5: Viel los auf den Straßen und viel los in unserer Sendung. In den nächsten 2 Stunden verraten wir Ihnen, warum ein Flügel auf 3 Beinen steht. Und wir erzählen von einem folgenreichen Rendezvous zwischen Robert Schumann und Clara Wieck. Außerdem müssen wir Abschied nehmen von einer großen Sängerin. Und wir haben wie immer gute Musik für Sie, zum Beispiel von Karl Stamitz.

0: Karl Stamitz, sein Klarinettenkonzert Nummer 10 in B-Dur, der dritte Satz mit Paul Meyer und dem Kurpfälzischen Kammerorchester aus Mannheim. 15 Millimeter, so lang oder so kurz sind die Stimmlippen einer Sopranistin, 1,5 Zentimeter also. Umso faszinierender, dass Menschen mithilfe dieses winzigen Instruments ganze Säle, ganze Opernhäuser füllen. Was für eine Kraft steckt in dieser Winzigkeit? Ein kraftvolles und zugleich ein sehr empfindliches Instrument.
1: Stimme ist ein sehr delikates Instrument und ich würde sehr, sehr schnell müde in einer Aufnahme. Und ich präpariere mich für ersten Take, aber dann klappt vielleicht nicht zusammen mit Orchester. Der Tenor war nicht im Rhythm oder der Bariton oder weiß nicht, oder der Chor ist nicht zusammen mit dem Orchester oder mit mir selbst. Und dann wir müssen 2, 3, 4 Mal und meine Stimme geht sehr schnell müde.
0: Das hat die Sopranistin Iliana Kotrubasch gesagt. Im Alter von 87 Jahren ist sie jetzt gestorben und wir würdigen sie gleich nach dieser Musik von Mozart.

0: Hier spielte die Violine eher die zweite Geige in dieser Sonate für Violine und Klavier von Mozart. Das war keine Violinsonate im üblichen Sinn, sondern eine Klaviersonate mit Begleitung einer Violin. So hat Mozart sie genannt. Virtuos ist sie trotzdem, und zwar für beide Instrumente. Violine spielte Anne-Sophie Mutter und Klavier Lambert Orcus bei uns hier in BR-Klassik um 3:45. Sie hat sich ein bisschen rar gemacht. Das lag an ihrer empfindsamen Stimme, aber auch an ihrem musikalischen Geschmack. Die rumänische Sopranistin Iliana Cotrubaș. Unter Intendanten, Regisseuren und Musikkritikern galt sie als schwierig. Man könnte auch sagen, sie war ehrlich und sagte, was sie dachte, was nicht jedem immer gefallen hat. Eine allzu ambitionierte Opernregie empfand sie als Akt der Gewalt gegenüber den Werken. Jetzt ist diese schöne und streitbare Stimme für immer verstummt.
1: Mozart ist nicht für mich, ich glaube für Sie alle oder für uns alle, der universelle Genie. Ich habe sehr oft selber für ihn mein Leben gesungen und ich kann Ihnen ehrlich sagen, ich kann nie genug Zauberflöte hören. Aber mit Mozart bei mir passiert jedes Mal, dass ich finde so viele schöne Sachen.
2: Mozart war ihr Lieblingskomponist. Partien wie die Pamina, die Susanna und die Ilia aus Idomeneo, der Kern ihres schmalen Repertoires. Auch wenn Iliana Cotrubaș weit weniger Opernrollen verkörpert hat als die meisten ihrer Kolleginnen und mit ca. 35 Auftritten pro Saison einen Vorstellungsminusrekord unter den Topstars aufgestellt haben dürfte, eine der wichtigsten Sopranistinnen des 20. Jahrhunderts war die Rumänin trotzdem.

0: Eliana Codrobasch wurde 1939 in Galați an der rumänischen Schwarzmeerküste geboren. Die Familie war musikalisch. Die Kleine sang bereits mit 9 im Kinderchor des Rundfunks und durfte auf die Bühne der Bukarester Oper. Nach Musikschule und Studium, neben Gesang auch Klavier, Geige, Akkordeon und Chordirigieren, ging alles Schlag auf Schlag. Das Debüt 1966 an der Bukarester Oper als Iniolt in Debussys Pelléas et Mélisande, im selben Jahr der erste Preis beim ARD-Musikwettbewerb in München, der sie im Westen bekannt machte. Christoph von Dohnányi holte die zierliche Rumänin mit dem perlend leichten Sopran und dem umwerfenden Charisma an die Oper Frankfurt. Von dort ging sie nach Wien. Er arbeitete sich vor allem Strauss- und Mozart-Partien. 1975 wurde eins ihrer besten Jahre. Mit dem Debüt an der Scala als Mimi, in letzter Sekunde eingesprungen für Mirella Freni. Und der Italienerin an Innigkeit, Zartheit und stimmlicher Noblesse in nichts nachstehend. Im Jahr darauf war sie für Verdis Traviata an der Bayerischen Staatsoper zu Gast, mit Placido Domingo als Partner und mit dem legendären Carlos Kleiber im Graben. Es wurden Momente ihres größten Triumphs und Momente größter künstlerischer Befriedigung.
1: Mit Kleiber, ich kann meine Seele zerrissen, ich kann mich kaputt machen, ich kann zum meine Limiten, meine Grenzen gehen. Mit Kleiber noch einmal zu arbeiten, würde ich alles tun.
0: Die Karriere von Eliana Codrobasch dauerte gerade mal 24 Jahre. Mit 51 verabschiedete sich die Sopranistin, deren Gesundheit nie grenzenlos war, ohne erkennbaren Stimmverschleiß, genauso markant und diszipliniert von der Opernbühne, wie sie ihr vorher gedient hatte. Und hinterließ einen Opernbetrieb, der ihr höchst suspekt war und den sie in ihrer aktiven Zeit immer wieder lautstark kritisiert hatte. Wenn eine Inszenierung sie nicht überzeugte, stieg die Codrobasch auch aus laufenden Produktionen aus. 1973 in Wien im Manjegin, 1980 an der Met im Don Pasquale. 1987 trat sie in Zürich nach einer Gala-Vorstellung der Traviata vor das Publikum und entschuldigte sich für das Mitwirken in einer ihrer Ansicht nach indiskutablen Produktion.
2: Ängstlich war sie nie, sondern immer ehrlich.
0: Bringt es der österreichische Musikkritiker Karl Löbel auf den Punkt.
3: Eliana Codrobasch ist gestorben. Übrigens genau 60 Jahre nach dem ARD-Musikwettbewerb, bei dem sie 1966 den ersten Preis gewonnen hat. Das war ein Nachruf von Annika Teuschel. Und hier hören wir Eliana Codrobasch, und zwar als Susanna in Le nozze di Figaro.

Endlich ist der Moment gekommen, eine Arie bzw. eher ein Rezitativ aus Le Nozze di Figaro von Wolfgang Amadeus Mozart, Iliana Kotrubasch mit dem Orchester der Wiener Staatsoper. Und hier kommt eine Art weiblicher Mendelssohn, Musik aus der dritten Sinfonie von Luise Farrancq.

Der packende dritte Satz aus der dritten Sinfonie von Luise Farrenc war das mit der NDR Radio Philharmonie unter Johannes Goritzky. Und hier kommt einer, der gern andere Sprachen und Dialekte nachgeahmt hat, musikalische Sprachen, versteht sich, Emmanuel Chabrier. España heißt seine berühmte Tondichtung, eine Habanera gibt es auch von ihm, auch wenn er nie in Havanna war, eine Erinnerung an München mit Wagner-Bezügen und jede Menge Werke mit Bezug zum Barock, ein Verwandlungs- und ein Anverwandlungskünstler. Hier zieht es ihn nach Polen. Hier ist die Fête Polonaise aus Le Roi Malgré Lui.

0: Die Fête Polonaise von Emmanuel Chabrier, das waren die Wiener Philharmoniker unter der Leitung von John Elliott Gardiner. Mit Fake News wurde auch im 19. Jahrhundert schon Politik gemacht, auch Familienpolitik übrigens. Aber in diesem Fall zumindest war die Liebe stärker. Unsere Kalenderseite von Silvia Schreiber.
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2: Altenburg, Thüringen, 20. August 1839. Es ist ein besonderer Tag für Clara Wieck und Robert Schumann.
3: Ich fuhr nach Altenburg, wo ich endlich nach beinahe einjähriger Trennung meinen geliebten Robert wiedersah. Ich war unbeschreiblich glücklich.
2: Voller Freude schmieden die beiden einen Plan, mit dem sie schnellstmöglich heiraten können. Denn sie haben das Briefeschreiben satt, diese Heimlichtuerei. Clara musste zum Schreiben auf die Nacht ausweichen, damit sie der Vater nicht erwischt. Robert benutzte verschiedene Decknamen. Ohne Claras mutige Zofe, die den Postbotinnenjob übernommen hat, wäre der Kontakt der Liebenden längst abgebrochen. Aber wozu überhaupt das Versteckspiel? Der Grund heißt Friedrich Wieck. Er ist Claras Vater und hat ein striktes Kontaktverbot angeordnet. Irgendwas missfällt Wieck an Schumann als Schwiegersohn. Nichts Handfestes, nein, der Musiker, Komponist und Herausgeber einer Musikzeitung wäre nicht die schlechteste Partie in Thüringen. Vielmehr geht's ums Geld. Jahrelang hat Wieck in Claras Ausbildung zur Pianistin nur hineingebuttert. Jetzt wirft seine Goldeselin, immerhin eine K&K-Kammervirtuosin, endlich auch was ab. Also verleumdet er seinen Ex-Klavierschüler Robert Schumann, behauptet zum Beispiel, der wäre Alkoholiker. Dazu kommt leider, dass Friedrich das Gesetz auf seiner Seite hat. Nach sächsischem Recht ist bei der Eheschließung der minderjährigen Clara seine Zustimmung notwendig. Doch das Liebespaar ist nicht auf den Kopf gefallen. Clara hat auf ihrer letzten Konzerttournee nach Paris erheblich an Selbstbewusstsein gewonnen. Langsam aber sicher wächst in ihr die Wut über die Härte des Vaters. Sie fühlt sich nicht mehr verpflichtet, ihm auf alle Ewigkeit dankbar sein zu müssen für ihre Ausbildung zur Klaviervirtuosin. Knapp 10 Tage haben Clara und Robert gemeinsam in Altenburg. Am Ende steht fest, die beiden gehen rechtlich gegen Friedrich Wieck vor. Für Clara ist damit die Entscheidung endgültig gefallen. Weg vom Vater, hin zu Robert.
3: Jetzt trachte ich auch danach, so viel als möglich mit der Künstlerin die Hausfrau zu vereinigen.
2: Im darauffolgenden Jahr, genau 1 Tag vor Claras 21. Geburtstag, heiraten die beiden.

Mit zartem Vortrage, das hat Clara Schumann als Spielanweisung über diese Romanze Nummer 2 geschrieben. Und Tabea Zimmermann und Javier Perianis haben es beherzigt. Bachs Violinkonzert in D-Moll, hat man das nicht oft genug gehört? Zu oft vielleicht, zu oft da rein und da raus. Aber falls Sie glauben, bei der Interpretation dieses Werks gäbe es keine Überraschungen mehr, dann hören Sie sich jetzt mal Elfarun Kristins dort hier an, eine Studioaufnahme mit dem Solistenensemble Kaleidoskop. Und gut, dass es eine Studioaufnahme ist, denn sehr wahrscheinlich musste die Geigerin während der Aufnahme hin und wieder die eine oder andere Saite neu aufziehen, so wie sie zulangt.

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1: Um 17 Uhr mit Berenike Beschle. Im Schwarzen Meer hat ein rumänischer Kampfjet eine mit Sprengstoff beladene Seedrohne zerstört. Nach Angaben der Armee wurde die Drohne wenige hundert Meter entfernt von der im Bau befindlichen Förderplattform im Gasfeld Neptun Deep getroffen. Einzelheiten von Silke Hane.
2: Demnach hatte die Küstenwache die Seedrohne am Morgen 80 Seemeilen östlich vor der Stadt Constanța entdeckt. In Abstimmung mit der NATO und Rumäniens Präsident seien zwei rumänische F-16-Kampfjets mit Feuerbefehl aufgestiegen. Auf der Plattform Neptun Deep soll ab 2027 ein riesiges Gasfeld vor der rumänischen Küste ausgebeutet werden. Rumänien könnte dadurch zum größten Erdgasproduzenten in der Europäischen Union aufsteigen. Das Projekt gilt als strategisch wichtig für die rumänische und europäische Energieversorgung.
1: Nur knapp 66% der Auszubildenden hierzulande sind zufrieden mit ihrer Ausbildung. Das geht aus dem aktuellen Ausbildungsreport des Deutschen Gewerkschaftsbundes hervor. Demnach war die Zufriedenheit seit Beginn der Erhebung noch nie so gering. Es gibt allerdings Unterschiede bei den Berufen. Während etwa bei angehenden Hotelfachleuten, Friseuren oder Köchen nur etwas mehr als die Hälfte der Befragten mit der Ausbildung zufrieden ist, sind es bei Verwaltungsfachangestellten über 80%. Rund 14.000 Menschen sind in Deutschland dieses Jahr hitzebedingt zu Tode gekommen, mehr als in jedem einzelnen Gesamtjahr zuvor. Das zeigt die neueste Schätzung des Robert-Koch-Instituts. Wie viele es in Bayern waren, dazu Anna Farwig.
3: Nach Angaben des Robert-Koch-Instituts sind im Freistaat seit April schätzungsweise rund 1.800 Menschen an den Folgen von Hitze gestorben. Das sind bereits deutlich mehr als in den vergangenen Jahren. Bei den Zahlen des RKI handelt es sich um statistische Schätzungen und nicht um gezählte Fälle. Auf dem Totenschein steht bisher nämlich selten die Hitze als direkte Ursache. Meist ist es eine Kombination aus Vorerkrankungen und den hohen Temperaturen. Vor allem die extreme Hitze Ende Juni hat die Zahlen nach oben getrieben. Damals gab es Temperaturen von regional über 40 Grad.
1: Die medizinische Vorsorge für Kinder und Jugendliche in Deutschland soll weiter verbessert werden. Der gemeinsame Bundesausschuss von Ärzten, Krankenhäusern und Krankenkassen hat dazu die Einführung einer weiteren Früherkennungsuntersuchung beschlossen. Die U10 soll bei Kindern im Alter von 9 bis 10 Jahren durchgeführt werden und eine zeitliche Lücke zwischen der U9 und der ersten Jugenduntersuchung schließen, hieß es. Die U10 wird dem Beschluss zufolge als gesetzliche Kassenleistung eingeführt. Der Deutsche Alpenverein sucht Freiwillige für die Pflege von Almen in mehreren bayerischen Bergsteigerdörfern. Sie sollen etwa aufkommende Bäume und Sträucher entfernen, damit offene Almweiden erhalten bleiben. Außerdem sollen die Freiwilligen die Almbauern bei der arbeitsintensiven Landschaftspflege unterstützen. Die ersten Aktionen sind für den 29. August im Achental und in Ramsau im Berchtesgadener Land geplant. Das Wetter in Bayern. Für das nördliche Ober- und Niederbayern und die südliche Oberpfalz gilt eine Warnung vor schweren Gewittern. Im Norden Frankens trocken, Höchstwerte 21 bis 29 Grad. In der Nacht im Alpenvorland teils Regen oder Gewitter bei 17 bis 10 Grad. Morgen sind Starkregen und Sturmböen möglich. Am Samstag in Franken öfter trocken, am Sonntag meist sonnig bei 16 bis 25 Grad. Es ist 17.03 Uhr. Die Verkehrsmeldungen. A3 Würzburg Richtung Frankfurt, zwischen Weibersbrunn und Aschaffenburg 5 Kilometer stockender Verkehr. A7 Füssen Richtung Ulm, zwischen Illertissen und dem Rastplatz Tannengarten, ein Unfall mit mehreren Fahrzeugen. A7 Würzburg Richtung Fulda, zwischen Bad Kissingen-Obertulbau und Bad Brückenau-Volkers, 6 Kilometer stockender Verkehr. A7 Fulda Richtung Würzburg, zwischen Dreieck Fulda und Bad Brückenau-Wildflecken, 7 Kilometer Stau wegen Bauarbeiten. A8 Stuttgart Richtung München zwischen Neuses und Augsburg West ein Unfall. A9 München Richtung Nürnberg zwischen Manching und Denkendorf 8 Kilometer Stau wegen Bauarbeiten. A9 Nürnberg Richtung Berlin zwischen Hof West und Dreieck Bayerisches Vogtland 5 Kilometer Stau wegen Bergungsarbeiten. A72 Hof Richtung Plauen zwischen Hof Nord und Hof Töpen ein Unfall. Und A995 München Richtung Kreuz München Süd zwischen Giesing und Sauerlach stockender Verkehr wegen Bauarbeiten. Soweit die Verkehrsübersicht.
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4: Und das hier ist ein Stürmer und Dränger. Man muss ihn nur auf Touren kommen lassen. Den Komponisten Anton Filz.

Eine Sinfonie in A-Dur von Anton Filz war das mit dem L'Orfeo Barockorchester unter Michi Geig. Je später die Klaviermusik, desto zerbrechlicher. Bei Brahms ist das so. Hier aus seinem späten Opus 118 die Nummer 6, ein Andante in S-Moll mit der Pianistin Olga Scheps.

0: Das Intermezzo in S-Moll von Johannes Brahms, gespielt von Olga Scheps. Und auch dieser Flügel von Olga Scheps stand vermutlich auf drei Beinen, so wie alle Konzertflügel heutzutage. Aber warum ist das eigentlich so? Kinderfrage, werden Sie jetzt vielleicht sagen, nach dem Motto, warum ist die Banane krumm? Dabei ist es gar nicht so selbstverständlich und musikgeschichtlich sogar eher noch ein junges Phänomen, dass ein Flügel drei Beine hat. Aber es hat sich bewährt, so wie bei Bistrotischen.
1: Kennen Sie das auch? Im Café in einer schönen Altstadt mit Kopfsteinpflaster sitzen, aber die Nerven liegen blank, der Tisch kippelt und gleich kommen die vollen Getränke. Mit etwas Glück kann man den Tisch zurechtschieben oder den Platz wechseln. Aber wissen Sie, wer es nicht so einfach hätte, seinen Platz zu wechseln? Pianisten, wenn vor ihnen ein wackeliges Klavier stehen würde. Wir befinden uns in Italien um das Jahr 1697, genauer in Florenz. Damals gab es die frühen Tasteninstrumente, die Cembali. Diese waren zierlich, hatten 4 bis 6 Beine und einen leichten Holzkorpus. Der Ton war recht einseitig und deswegen hatten die Musiker einen Traum. Ein Instrument mit mehr Varianz und Ausdruck. Das ist bisher noch nicht möglich, denn die Saiten eines Cembalos werden mit Plektren angezupft. Der Florentiner Cembalobauer Bartolomeo Cristofori feilt an einer Alternative, die ohne sein Wissen den Grundstein für den modernen Flügel legen sollte: das erste Hammerklavier. Diese frühen Hammerflügel standen übrigens auch noch auf 4, 5 oder sogar noch mehr zierlichen Beinen, ähnlich wie die Cembali. Die typische Flügelform blieb erhalten. Mit der Weiterentwicklung des Flügels wurde dieser jedoch immer schwerer, zwischen 250 und 600 Kilogramm. Der Großteil dieses enormen Gewichts lastet auf dem Rahmen und den vorderen zwei Beinen unter der Tastatur. So musste man die Beine dicker anfertigen und mit drei Beinen hatte man da die optimale Stabilität, ohne den Klang zu beeinflussen. Warum steht der Flügel bis heute auf drei Beinen? Zum einen sind drei Beine die einzige Möglichkeit, das Klavier auf jedem Untergrund absolut wackelfrei abzustellen. Das Prinzip ist Physik, die Dreipunktauflage. Zum anderen verwindet sich ein dreibeiniger Korpus nicht, heißt, der Resonanzboden verspannt sich weniger und die Stimmung des Klaviers hält sich besser. Außerdem schwingt der Resonanzboden weitestgehend in der Luft und der warme Klang des Flügels kann sich gleichmäßig verteilen. Diesen modernen Standard setzten Carl Bechstein und Henry E. Steinway, heute bekannter Klavierbauer. Gut, dass Pianisten nicht mit kippelnden Klavieren kämpfen müssen. Das wäre weitaus problematischer als in der Kaffeesituation. Vielleicht sollten wir aber Tische im Außenbereich auch vermehrt nach dem Prinzip der Dreipunktauflage umgestalten, sowie Kamerastative, Vermessungsgeräte oder Feldstaffeleien.
0: Was so alles drei Beine hat, unter anderem der moderne Konzertflügel. Und jetzt wissen wir auch, warum. Amelie Kaiser hat es für uns recherchiert. Und von den 88 Saiten, von den 88 Tasten, jetzt zu den 16 Saiten. Hier ist das Streichquartett von Fanny Hensel.

Ein Allegro am Rande des Nervenzusammenbruchs, das war der vierte Satz aus Fanny Hensels Streichquartett mit dem Quatuor Eben. Francesco Piemontesi hat einmal gesagt, Klang, Klavierklang, habe für ihn etwas Räumliches und fast Körperliches. Klavierspielen als Körperarbeit, womit nicht nur die Finger gemeint sind, sondern auch Rücken, Schultern, Arme, sie alle sind für Piemontesi am Charakter des Klavierklangs beteiligt. Das alles erzählte er in dem schönen Film »Die Alchemie« des Klaviers und er zeigt es bei jedem Konzert. Hier ist Francesco Piemontesi mit dem BRSO und mit dem Klavierkonzert Nummer 4 von Beethoven.

Francesco Piemontesi und das Symphonieorchester des Bayerischen Rundfunks unter Zachary Oramo mit dem dritten Satz aus dem vierten Klavierkonzert von Ludwig van Beethoven. Das nächste Lied hier bei uns in BR Klassik, das kennt jeder, und Edith Piaf, die es berühmt gemacht hat, auch. Aber den, der es geschrieben hat, den kennt kaum einer. Claude Luigi heißt der Mann, der La Vie en Rose komponiert hat. Hier sind die 12 Cellisten der Berliner Philharmoniker, die hier gar nicht klingen wie 12, sondern sagen wir mal wie 3 oder 5 oder 6. Sehr zart, sehr zurückhaltend. Das Chanson La Vie en Rose.

0: die 12 Cellisten der Berliner Philharmoniker hier mal als Salonorchester La Vie en Rose von Claude Luigi. Und jetzt, auf wie geht's. Berge sind unser Thema diese Woche in BR Klassik. Berge in der Musik, Berge, die Inspirationsquellen für Komponisten geworden sind. Heute zeigt der Berg seine dunkle Seite als Tummelplatz zauberischer Wesen. Modest Mussorgsky ist ihnen auf einen kahlen Berg gefolgt und Svenja Wieser hat ihn begleitet.
1: In dieser Nacht ist ordentlich was los auf dem kahlen Berg. Im Mondlicht versammeln sich finstere Gestalten. Sie tragen Zauberumhänge und Hexenhüte. Weit über die Landschaft tönen ihre Rufe und ihr Geschrei. Es ist Hexensabbat. Zauberer und Hexen kommen zusammen, um sich mit dem Satan zu verbinden. Den Soundtrack dazu hat der Russe Modest Mussorgsky komponiert. Und zwar so wild, wie es sich niemand zu seiner Zeit getraut hätte. In Russland heißt der Versammlungsort der Hexen und Zauberer in der Johannisnacht Lysaja Gara, das Äquivalent zum deutschen Blocksberg. Tagsüber zwitschern hier vielleicht noch die Vögel, doch nachts verwandelt sich die Bergkulisse in einen Ort zwischen den Welten, zwischen Himmel, Erde und Hölle. Kein Wunder, dass Anhöhen und Berge seit Jahrtausenden Schauplätze religiöser und heidnischer Rituale sind. Ob Mussorgsky regelmäßig Berge bestiegen hat? Unwahrscheinlich. Mussorgsky war Beamter in verschiedenen russischen Ministerien in St. Petersburg. Und er ist schon früh dem Alkohol verfallen. In den russischen Komponistenkreisen war er ein Außenseiter. Abschätzig haben die Kollegen auf den Mann aus der Provinz geschaut, der sich das Komponieren autodidaktisch erarbeitet hat. Mussorgsky waren ihre Konventionen und kompositionstechnischen Regeln ziemlich egal. Vielleicht konnte er sich deshalb so hemmungslos in die Szenerie auf dem kahlen Berg stürzen.

Anders als seine Zeitgenossen arbeitet Mussorgsky in seinem Stück mit scharfen Schnitten zwischen den einzelnen Passagen. Gnadenlos wirft er den Zuhörer von einer Melodie in die nächste, lässt kaum Zeit zum Verschnaufen. Sein Kollege Rimsky-Korsakow hat über Mussorgskys Kompositionsstil nur den Kopf geschüttelt. Dennoch hat er die Werke für originell befunden. Er hat sie nach Mussorgskys Tod noch einmal überarbeitet. Von Rimsky-Korsakow stammt die ruhige Passage am Ende des Werks. Als würden die Hexen und Zauberer im Morgengrauen schnaufend am Boden kauern und den kahlen Berg wieder seinem Alltag überlassen.

0: Eine Sinfonie in D-Dur von Johann Adolf Hasse aus der Oper Caio Fabricio mit der London Early Opera unter der Leitung von Bridget Cunningham. Und jetzt ist es gleich 6:10.
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Ein Violinkonzert in Miniatur, die Polonaise in B-Dur von Franz Schubert. Andreas Janke spielte hier die Solovioline mit dem Tonhalle-Orchester Zürich unter der Leitung von David Zinman. Und You and Me, so heißt unser letztes Stück hier vor den 18 Uhr Nachrichten. Wynton Marsalis hat es geschrieben und er spielt es hier auch mit seinem Quartett. Und nach den Nachrichten lädt sie meine Kollegin Julia Cortis zu Meeresstille und glücklicher Fahrt ein. Musik von Mendelssohn. Und ich wünsche Ihnen gute Reise. Bis morgen.

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1: Um 18 Uhr mit Peter Veit. Guten Abend. Im Schwarzen Meer hat ein rumänischer Kampfjet eine mit Sprengstoff beladene Seedrohne zerstört. Sie trieb in der Nähe einer im Bau befindlichen Gasförderplattform. Einzelheiten von Silke Hane.
2: Der rumänische Verteidigungsminister Radu Mihuța teilte mit, es habe sich nicht um eine ukrainische Drohne gehandelt. Demnach hatte die Küstenwache die Seedrohne am Morgen 80 Seemeilen östlich vor der Stadt Constanța entdeckt. In Abstimmung mit der NATO und Rumäniens Präsident seien zwei rumänische F-16-Kampfjets mit Feuerbefehl aufgestiegen. Die Zerstörung sei zum Schutz der mehreren hundert Menschen erfolgt, die auf der Plattform arbeiten, und zur Sicherung der kritischen Infrastruktur.

0: Die Waldbrandgefahr in Europa steigt mit dem Klimawandel deutlich. Bis zum Ende des Jahrhunderts könnte sich die von Bränden betroffene Fläche fast verdreifachen. Das zeigt eine neue Studie unter Leitung des Potsdam-Instituts für Klimafolgenforschung. Stefanie Peik berichtet.
1: Wie stark die verbrannte Fläche zunimmt, hängt demnach entscheidend davon ab, wie viele Treibhausgase wir in Zukunft ausstoßen. In einem günstigen Klimaszenario mit ambitioniertem Klimaschutz könnte bis Ende des Jahrhunderts in Europa jährlich rund 40% mehr Fläche brennen als bisher. In einem ungünstigen Szenario mit hohen Emissionen würde schlimmstenfalls fast dreimal so viel Vegetationsfläche brennen wie heute. Mehr Brände gäbe es dann insbesondere im Mittelmeerraum sowie in weiten Teilen West- und Mitteleuropas, das heißt auch in Deutschland.
0: Der Waldbrand im belgischen Naturschutzgebiet Hohes Venn ist nach Angaben der Behörden vollumfänglich unter Kontrolle. Wie ein Vertreter der Provinz Lüttich mitteilte, dürfte das Feuer sich nicht weiter ausbreiten, sofern die Wetterbedingungen ähnlich wie derzeit bleiben. Insbesondere im Osten des Brandgebiets nahe der deutschen Grenze müssten die Löscharbeiten aber noch fortgesetzt werden. Das Feuer im Hohen Venn hat seit Freitag vergangene Woche rund 3000 Hektar Vegetation vernichtet. In Bayern hat es im vergangenen Jahr über 600 medizinische Behandlungsfehler gegeben. Wie der Medizinische Dienst Bayern mitteilte, wurden in über 450 Fällen durch solche Fehler gesundheitliche Schäden verursacht. Bei fast der Hälfte der Betroffenen entstanden demnach dauerhafte Folgen. 33 Menschen starben wegen einer falschen Behandlung. Am häufigsten kam es den Angaben zufolge in der Orthopädie und der Unfallchirurgie zu Fehlern. Das Bundesgesundheitsministerium hat angekündigt, Behandlungsfehler in Praxen und Kliniken künftig besser zu erfassen. Die Fußball-Bundesliga hat einen juristischen Erfolg gegen fragwürdige Ticketangebote und überhöhte Preise erzielt. Dabei geht es um den sogenannten nicht autorisierten Ticket-Zweitmarkt, also Portale wie Viagogo. Das Oberlandesgericht München stufte mehrere Geschäftspraktiken als irreführend und damit als Verstoß gegen das Wettbewerbsrecht ein. Die Geschäftsführung der Bundesliga sprach von einem Erfolg für den Schutz der Fans. Viagogo hat die Möglichkeit, Revision zu erreichen. Das Wetter in Bayern. Für weite Teile Bayerns gilt eine Warnung vor schweren Gewittern. Im Norden Frankens bleibt es trocken, in der Nacht im Alpenvorland teils Regen oder Gewitter bei 17 bis 10 Grad. Morgen sind Starkregen und Sturmböen möglich, am Samstag in Franken öfter trocken, am Sonntag meist sonnig bei 16 bis 25 Grad. Die Zeit 18.04 Uhr. Die Verkehrsmeldungen. A3 Würzburg Richtung Frankfurt zwischen Weibersbrunn und Aschaffenburg 5 Kilometer stockender Verkehr. A7 Füssen Richtung Ulm zwischen Illertissen und dem Rastplatz Tannengarten 7 Kilometer Stau nach einem Unfall mit mehreren Fahrzeugen. A7 Würzburg Richtung Fulda zwischen Bad Kissingen-Obertulba und Bad Brückenau-Volkers 6 Kilometer stockend. A7 Fulda Richtung Würzburg zwischen dem Dreieck Fulda und Bad Brückenau-Wildflecken 7 Kilometer Stau wegen Bauarbeiten. A8 Stuttgart Richtung München zwischen Neusess und Augsburg West Behinderungen wegen Bergungsarbeiten. A9 München Richtung Nürnberg zwischen Manching und Denkendorf 8 Kilometer Stau wegen Bauarbeiten. A9 Nürnberg Richtung Berlin zwischen Hof West und dem Dreieck Bayerisches Vogtland Behinderungen wegen Bergungsarbeiten. Und A72 Hof Richtung Plauen zwischen Hof Nord und Hof Töpen Sperre nach Unfall. Soweit die Verkehrsübersicht.
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3: Heute Abend mit Julia Cortis am Mikrofon herzlich willkommen. Künstlerinnen und Künstler von Weltrang kommen jährlich seit 1969 zum karinthischen Sommer nach Kärnten, in das südlichste österreichische Bundesland. Musik, Literatur und Diskurs sind die drei Säulen des Programms. Und mit Musik klang die diesjährige Ausgabe unter dem Motto »Nah und fern« auch aus. Nah passt gut, denn die Kammerata Salzburg war für diesen Abend angereist, eines der weltweit traditionsreichsten Kammerorchester. Es ist seit über 90 Jahren in Salzburg und der Welt zu Hause, nah und fern. Die Musikerinnen und Musiker stammen aus mehr als 20 Nationen. Am 2. August spielte das Orchester mit seinem unverwechselbaren Klang und seiner Vorliebe für die Wiener Klassik Musik von Wolfgang Amadeus Mozart. Solist im Klavierkonzert D-Moll, Köchelverzeichnis 466, war der 2001 in Wien geborene Pianist Lukas Sternath, ehemaliger Wiener Sängerknabe und Schüler von Igor Levit. Eröffnet wurde der Abend mit Mendelssohns Konzertouvertüre »Meeresstille und glückliche Fahrt« von 1832, die auf den gleichnamigen Gedichten Goethes basiert. Der italienische Geiger und Dirigent Antonello Manacorda stand am Pult und er beschloss den Abend im Kongresscenter Villach dann mit Beethovens 5. Sinfonie. Zunächst also Musik von Felix Mendelssohn Bartholdy. Tiefe Stille herrscht im Wasser. Ohne Regung ruht das Meer.

Begeisterung beim Publikum am 2. August im Kongresscenter Villach. Da war die Camerata Salzburg zu Gast und eröffnete den letzten Abend des korinthischen Sommers mit der Konzertouvertüre Meeresstille und glückliche Fahrt von Felix Mendelssohn Bartholdy. Über den jung verstorbenen Komponisten hatte Hector Berlioz gesagt: Es gibt nur einen Gott, Bach, und Mendelssohn ist sein Prophet. Das diesjährige Festival in Kärnten stand unter dem Motto Nah und Fern, und so hat sich die Camerata Salzburg beim nächsten Programmpunkt für den Komponisten entschieden, der ihr am nächsten steht, Wolfgang Amadeus Mozart. Lukas Sternart spielte das D-Moll-Konzert, Köchelverzeichnis 466, das Klavierkonzert Nummer 20, entstanden und uraufgeführt 1785. Am Pult Antonello Manacorda.

Mit nur 25 Jahren kehrte Wolfgang Amadeus Mozart Salzburg den Rücken und ließ sich im 300 Kilometer entfernten Wien nieder, dem Klavierland, wie er seinem Vater schrieb. Hier entstand auch das Klavierkonzert in D-Moll, gespielt bei uns in der Festspielzeit auf BR Klassik von Lukas Sternhardt und live am 2. August beim Karinthischen Sommer gemeinsam mit der Camerata Salzburg. Dirigiert hat Antonello Manacorda. Und das Publikum forderte eine Zugabe. Lukas Sternhardt spielte noch das Prälude G-Dur Opus 32 von Sergei Rachmaninow.

Im Kongresscenter Villach gastierte die Camerata Salzburg unter Antonello Manacorda im Rahmen des Karinthischen Sommers. Das Festival ging am Abend des 2. August zu Ende und er ging nach dem Solo von Lukas Sternert noch weiter mit der großen 5. Symphonie von Ludwig van Beethoven in C-Moll, seiner Schicksalssinfonie aus dem Jahr 1808. Wie Sie gleich hören werden, hat da das Schicksal an die Pforte geklopft.

Ein begeistertes Publikum beim Abschlusskonzert des Karinthischen Sommers in Villach. Mit Beethovens 5. Sinfonie in D-Moll, der berühmten sogenannten Schicksalssymphonie, ging das Konzert mit der Kammerata Salzburg am Abend des 2. August zu Ende. Doch das Publikum forderte noch eine Zugabe. Und so dirigierte Antonello Monacorda noch den zweiten Satz aus Franz Schuberts 3. Sinfonie in D-Dur.

Es war das krönende Finale des diesjährigen Festivals Karinthischer Sommer in Kärnten, dem südlichsten Bundesland in Österreich. Am 2. August kam die Camerata Salzburg nach Villach und spielte unter dem italienischen Dirigenten Antonello Malacorda nicht nur zwei der großen Klassiker der Musikgeschichte, neben Beethovens Fünfter auch das Klavierkonzert in D-Moll, Köchelverzeichnis 466, mit dem 24-jährigen Lukas Sternert als Solisten, auch Musik von Mendelssohn, Rachmaninow und Schubert stand auf dem Programm. Damit ging unser Konzertmitschnitt zu Ende. Auf BR Klassik erwartet Sie jetzt Kammermusik mit dem Trio Vivente und einem Stück der Berliner Komponistin Emilie Meyer, Zeitgenossin von Fanny Hensel und Felix Mendelssohn-Bartholdy und zu Lebzeiten eine bekannte und beliebte Musikerin und Künstlerin.

0: Das Trio Vivente war das mit dem Klaviertrio in H-Moll Opus 16 von Emilie Meyer, Komponistin und Berliner Brotskulpturkünstlerin.
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2: Um 20 Uhr mit Joris Bartsch. Bei den schweren Unwettern über Deutschland hat sich die Zahl der Toten auf 2 erhöht. Wie am Nachmittag bekannt wurde, starb in Georgenthal im Landkreis Gotha ein 40-Jähriger. Nach Angaben des Landrats Onno Eckert hatte der Mann sein Kind in die Kita bringen wollen. Dabei sei er von herabstürzenden Ästen getroffen und tödlich verletzt worden. Der Bürgermeister von Ohrdruf erklärte, es sei ein Tornado von Gräfenhain über Ohrdruf nach Wölfis gezogen. Auch in Rheinland-Pfalz starb ein Mensch. Dort wurde eine Spaziergängerin von einem Baum erschlagen. Der Vermögensunterschied zwischen alten und neuen Bundesländern wird nach Ansicht des Ökonomen Reint Grob langfristig zunehmen. Der Präsident des Leibniz-Instituts für Wirtschaftsforschung Halle sagte dem MDR, das liege vor allem an unterschiedlichen Voraussetzungen beim Vermögensaufbau. Dafür hätten Ostdeutsche 30 Jahre weniger Zeit gehabt. Außerdem hätten sie weniger Wohneigentum. Im Westen würden die Menschen ihr Geld häufiger in Aktien anlegen. Damit ließen sich höhere Renditen erzielen als mit den im Osten verbreiteten Sparanlagen. In Halle an der Saale haben Vorbereitungsarbeiten für das Zukunftszentrum für deutsche Einheit und europäische Transformation begonnen. Am ersten Spatenstich am Riebeckplatz nahmen auch Bundesfinanzminister Lars Klingbeil und die Ostbeauftragte Elisabeth Kaiser teil. Laut Klingbeil soll ein Ort entstehen, der die Menschen zusammenbringt und ihre Erfahrungen mit den Umbrüchen seit 1989 greifbar macht. Der Baustart des Zukunftszentrums selbst ist für 2028 geplant. In Berlin sind nach einem Hackerangriff die beiden betroffenen Senatsverwaltungen weiterhin vom Landesnetz abgeschnitten. Die Senatskanzlei erklärte, die forensischen Untersuchungen dauerten noch an. So ist unter anderem die Auszahlung des Wohngelds nicht möglich. Der Berliner Landeswahlleiter Stefan Bröchler sagte dem RBB, die Wahl zum Abgeordnetenhaus in einem Monat sei nicht in Gefahr. Die Fußball-Bundesliga hat gegen das Ticketportal Viagogo einen Rechtsstreit gewonnen. Das Oberlandesgericht München stufte mehrere Geschäftspraktiken als

irreführend ein und damit als Verstoß gegen das Wettbewerbsrecht. Demnach müssen Käufer künftig eindeutig erkennen können, ob Tickets tatsächlich verfügbar sind. Zudem dürfe das Portal auch keine künstliche Knappheit vortäuschen. Das waren die Nachrichten. Das Wetter. In der Nacht im Südosten Deutschlands weitere Regenfälle, auch an der Nordsee Schauer. Sonst wechselnd bewölkt, teilweise klar und meist trocken, 16 bis 11 Grad. Morgen im Süden gebietsweise längere Zeit Regen, auch unwetterartige Gewitter möglich. Richtung Norden wechselnd bewölkt und nur einzelne Schauer und Gewitter, 20 bis 27 Grad. Es wird 20:03 Uhr.

Salzburger Festspiele 2026. Nicole Brunner heißt sie nun. Herzlich willkommen zu einer Live-Übertragung aus der Salzburger Felsenreitschule. Und zwar zu der Oper in drei Akten, Der Prinz von Homburg von Hans-Werner Henze, die hier heute in einer Konzertantenfassung gespielt wird. Unter der musikalischen Leitung von Ingo Metzmacher, gemeinsam mit einem großen Sängerinnen- und Sängerensemble sowie dem ORF-Radiosymphonieorchester Wien. Herzlich willkommen heiße ich auch die Hörerinnen und Hörer, die über das ARD-Radio-Festival direkt angeschlossen sind, sowie im Rahmen des Euroradio Summer Festivals übernimmt auch Italien live unsere Übertragung aus der Felsenreitschule. Außerdem übernehmen noch drei weitere Stationen unsere Ausstrahlung für einen späteren Termin. Die Vorlage zu Henzes Oper stammt von Heinrich von Kleist. Nach dem Schauspiel Prinz Friedrich von Homburg hat Ingeborg Bachmann das Libretto eingerichtet. Henze und Bachmann haben von 1958 bis 1959 an einer ersten Fassung gearbeitet, die dann 1960 uraufgeführt wurde. Heute hören wir die revidierte Fassung aus dem Jahr 1991. Sie stammt von Hans-Werner Henze selbst. Bei dieser Fassung wird der Chor von einigen Solisten übernommen und das Orchester ist auch etwas kleiner besetzt. Ganz kurz zur Handlung und zum Ablauf des heutigen Abends. Die drei Akte haben eine Gesamtspieldauer von knapp über 100 Minuten und werden hier ohne Unterbrechung gespielt werden. Im ersten Akt befindet sich der Prinz von Homburg in einem traumwandlerischen Zustand. Es ist der Vorabend zur Schlacht bei Fehrbellin. In seinem Traum windet er sich einen Lorbeerkranz und wähnt sich bereits als Sieger. Zu Natalie, der Nichte des Kurfürsten, fühlt er sich hingezogen. Als dann die Befehle für die bevorstehende Schlacht ausgegeben werden, ist der Prinz unaufmerksam, da er die ganze Zeit an Natalie denken muss. Am Tag der Schlacht greift der Prinz dann entgegen der Direktive von selbst ins Geschehen ein. Der Sieg ist dann zwar errungen, der Kurfürst will aber diesen Alleingang mit der Todesstrafe ahnden. Im zweiten Akt sitzt der Prinz im Gefängnis und hofft auf die Gnade des Kurfürsten. Er ist sogar bereit, auf seine geliebte Natalie zu verzichten. Auch sie bittet um Gnade. Letztlich ist es aber der Prinz selbst, der das Urteil des Kurfürsten bekräftigt und annimmt. Im dritten Akt dreht sich das Szenario. Nachdem dem Prinzen von allen weiterhin Vertrauen ausgesprochen wird, zerreißt der Kurfürst das Urteil. Am Schluss findet sich der Prinz gegenüber seiner Liebsten und statt dem Vollzug des Todesurteils erhält er aus ihrer Hand den Lorbeerkranz, wie er ihn sich zu Beginn erträumt hat. Soweit der stark verkürzte Inhalt. Auf der Bühne in der Felsenreitschule in Salzburg hat soeben das ORF-Radiosymphonieorchester Platz genommen und wird sich noch einstimmen. Hier die weitere Besetzung der Oper Der Prinz von Homburg von Hans-Werner Henze. Maximilian Schmidt, Friedrich Wilhelm, Kurfürst von Brandenburg. Tanja Ariane Baumgartner singt die Kurfürstin. Katrin Zukowski ist Prinzessin Natalie von Oranien. Lauri Vassar, der Feldmarschall Dörfling. Georg Niegel singt den Prinz Friedrich Arthur von Homburg, wie die Rolle ganz genau heißt. Anthony Robin Schneider ist Obrist Kottwitz. Magnus Dietrich singt Graf Hohenzollern. Konstantin Igel, Gabriel Rollinson und Philipp Schöllhorn sind drei Offiziere. Hanna Park, Freya Apfelstedt und Brigitta Listra singen drei Hofdamen und Marcel Durker singt den Wachtmeister und den zweiten Heiduck, Johannes Bamberger den ersten Heiduck. Live aus der Felsenreitschule in Salzburg, es spielt das ORF-Radiosymphonieorchester Wien. Die Gesamtleitung heute Abend hat Ingo Metzmacher,
der soeben mit den Solisten die Bühne betreten hat.

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Sie hören eine Live-Übertragung aus der Felsenreitschule in Salzburg von den Salzburger Festspielen. Auf dem Programm stand heute die Oper Der Prinz von Homburg von Hans-Werner Henze mit einem Libretto von Ingeborg Bachmann in einer konzertanten Aufführung. Hier gibt es nun Applaus für das große Sängerinnen- und Sängerensemble sowie das ORF-Radiosymphonieorchester Wien unter der Leitung von Ingo Metzmacher.

Diese Oper wurde von Hans-Werner Henze und Ingeborg Bachmann Igor Strawinsky gewidmet. Musikalisch hat Henze dabei seriell gearbeitet, aber auch Zwölftontechnik und tonale Abschnitte kunstvoll kombiniert. Und das Libretto stützt sich auf die Textvorlage des gleichnamigen Schauspiels von Heinrich von Kleist und wurde von Ingeborg Bachmann für die Oper eingerichtet. Zu hören war hier die revidierte Fassung aus dem Jahr 1991 von Hans-Werner Henze erstellt.

großer Applaus für diese einmalige Aufführung bei den Salzburger Festspielen. Auf die Bühne kommen nun die einzelnen Solisten. Die sehr umfangreich ist die Besetzung: Maximilian Schmidt als Friedrich Wilhelm Kurfürst von Brandenburg. Tanja Ariane Baumgartner hat die Kurfürstin gesungen. Katrin Zukowski war Prinzessin Natalie von Oranien. Lauri Vassar hat den Feldmarschall Dörfling gesungen. Georg Nigel war Prinz Friedrich Arthur von Homburg. Anthony Robin Schneider war Obrist Kottwitz. Magnus Dietrich, Graf Hohenzollern. Konstantin Igel, Gabriel Rollinson und Philipp Schöllhorn waren die drei Offiziere. Hanna Park, Freier Apfelstädt und Brigitta Listra, die drei Hofdamen. Marcel Durker, Wachtmeister, zweiter Heiduk, und Johannes Bamberger, erster Heiduk. Das ist der Applaus für Georg Nigel, der hier die Titelrolle gesungen hat. Und jetzt fehlt eigentlich nur noch der Dirigent dieses Abends, Ingo Metzmacher, hier auf der Bühne in der Felsenreitschule, gemeinsam mit dem ORF-Radiosymphonieorchester Wien und den gesamten Solistinnen und Solisten des heutigen Abends.

Und damit herzlich willkommen aus dem Studio von MDR Klassik. Ich bin Ben-Garit Hernandez und begleite Sie gern im weiteren Verlauf unseres Konzertabends beim ARD Radio Festival. Denn wir können Ihnen noch ein weiteres Konzert anbieten, große Teile daraus aus Lausanne, mit dem Lausanne Chamber Orchestra. Für die Musikerinnen und Musiker des Orchesters ist gerade eine besondere Saison zu Ende gegangen. Sie haben in dieser Spielzeit eine neue feste Heimat erhalten. Ab sofort ist das Beaulieu-Theater im Zentrum von Lausanne nämlich nicht mehr nur eine von vielen Spielstätten, sondern ihr festes musikalisches Hauptquartier. Ab sofort sind sie hier also keine Gäste mehr, sondern zu Hause. Das Beaulieu-Theater ist das größte Veranstaltungshaus der Stadt. Es wurde vor kurzem komplett renoviert. Dabei wurde der Bau aus den 1920er Jahren beinahe komplett entkernt. Fassade und Rohbau blieben stehen und das Schmuckstück des Hauses, der große, elegante Art Deco-Deckenlüster, wurde ebenso erhalten. Das Auditorium wurde mit neuen Sitzreihen ausgestattet für deutlich mehr Komfort beim Hören der vielen Konzerte vor Ort, auch mit dem Lausanne Chamber Orchester. Die Größe des Klangkörpers orientiert sich an der historischen Besetzungsgröße der späteren Mozart-Zeit, also ungefähr 40 Musikerinnen und Musiker. Und so verwundert es auch nicht, dass häufig Mozart auf dem Programm des Orchesters steht. Auch am 3. Juni dieses Jahres war das so. Im Verlauf klingt Mozarts Klavierkonzert Nummer 21 in C-Dur, Köchelverzeichnis 467, mit Igor Levit. Und zu Beginn, zur Eröffnung, Mozart. Mozarts Ouvertüre zur Oper Figaros Hochzeit. Es spielt das Lausanne Chamber Orchestra unter der Leitung von Renaud Capuçon.

Fall für die Ouvertüre zur Oper Le Nozze di Figaro von Wolfgang Amadeus Mozart, gespielt vom Lausanne Chamber Orchestra, geleitet vom Chefdirigenten Renaud Capuçon. Damit wurde das Konzert vom 3. Juni im Beaulieu Théâtre Lausanne eröffnet. Renaud Capuçon ist seit 2021 künstlerischer Leiter und Chefdirigent. Die Verbindung zur Stadt besteht aber schon viel länger. 2014 erhielt er einen Ruf als Violinprofessor an die Musikhochschule, an die Haute École de Musique de Lausanne. Und einige Jahre später, 2019, gründete er zusammen mit den besten Streichern seiner Musikhochschule das vielbeachtete Ensemble Lausanne Soloists. Als musikalischer Leiter kann Renaud Capuçon Musiker einladen, denen er vertraut und die dem Glanz des Hauses entsprechen. Igor Levit zum Beispiel. Capuçon und Levit kennen sich seit 2021. Damals sprang der Pianist bei den Salzburger Festspielen ganz kurzfristig ein für die erkrankte Martha Argerich. Sie sollte Capuçon bei einem Kammermusikprogramm begleiten und aus diesem spontanen Duoabend entwickelte sich eine feste Zusammenarbeit. Vertraute Zusammenarbeit also hier in etwas anderen Rollen, Dirigent Capuçon und Solist Levit. Levit gilt ja als Kenner und Könner für die Wiener Klassik. Hier spielt er Mozarts Klavierkonzert Nummer 21 in C-Dur, Köchelverzeichnis 467. Mozart komponierte das Werk in einer beruflich enorm erfolgreichen Phase. 1785 war das. Er befand sich auf dem Zenit seines Ruhms und Mozart zeigte das auch ganz gern. Er wohnte mitten im Zentrum, direkt hinter dem Stephansdom, wo er seinen Konstanzerl geheiratet hatte. In dieser mit Stuck ausgeschmückten Nobelwohnung stand auch sein Arbeitsinstrument, sein Klavier aus der Wiener Pianoforte-Werkstatt Walter, auf dem er das C-Dur-Klavierkonzert im Burgtheater uraufgeführt hat. Mozart ließ das Instrument eigens für den Auftritt dorthin transportieren. Das Konzert gehört heute zu den meistgespielten Klavierkonzerten Mozarts. Gerade der Mittelsatz, das Andante, wurde als Filmmusik berühmt. Melancholisch, entrückt und dabei genial schlicht. Hören wir nun Mozarts Klavierkonzert Nummer 21 in C-Dur, Köchelverzeichnis 467 mit dem Lausanne Chamber Orchestra unter der Leitung von Renaud Capuçon. Der Solist ist Igor Levit.

Ein großer Beifall für Igor Levits. Er spielte den Solopart im Klavierkonzert Nummer 21 in C-Dur, Köchelverzeichnis 467 von Wolfgang Amadeus Mozart. Mit dabei das Lausanne Chamber Orchestra und am Pult da stand Chefdirigent Renaud Capuçon. Sein Vertrag wurde übrigens vor kurzem bis zur Saison 2028/29 verlängert. Und das Publikum, das wollte Igor Levit gar nicht mehr gehen lassen. Glücklicherweise kehrte er dann noch einmal ans Klavier zurück und spielte als Zugabe ein Lied ohne Worte von Felix Mendelssohn Bartholdy.

Mit diesem Lied ohne Worte, Opus 30, Nummer 3, Adagio, verabschiedete sich Igor Levit vom Publikum am 3. Juni dieses Jahres im Beaulieu Theatre in Lausanne. Felix Mendelssohn-Bartholdy, diese Lieder ohne Worte erklingen ja häufig als Zugabe in Levits Konzerten. Es ist Musik, die dem Pianisten schon sehr am Herzen liegt. Ebenso bilden Joseph Haydns Kompositionen einen wiederkehrenden Bestandteil in den Konzertprogrammen des Lausanne Chamber Orchestra. Wir hören jetzt die Symphonie Nummer 104 von Joseph Haydn, gespielt von dem Lausanne Chamber Orchestra unter der Leitung von Renaud Capuçon.

Die Symphonie Nummer 104 von Joseph Haydn, gespielt von dem Lausanne Chamber Orchestra unter der Leitung von Renaud Capuçon. Zum Schluss dieser Sendung hören wir Renaud Capuçon, der zuvor in die Rolle des Dirigenten getreten ist, jetzt dann doch noch einmal als Instrumentalisten an der Violine. Gemeinsam mit Kit Armstrong am Klavier hat Capuçon 16 Mozart-Sonaten aufgenommen. Es erklingt gleich die Sonate für Violine und Klavier in G-Dur, Köchelverzeichnis 301. Und auch ich verabschiede mich im Namen des ARD-Radio-Festival-Teams im MDR-Klassik-Studio. Mein Name ist Ben Gareth Hernandez. Schön, dass ich Sie begleiten durfte. Gleich folgen hier noch die Nachrichten und danach ist es beim ARD Radio Festival Zeit für eine Stunde Jazz. Einen schönen Abend noch.

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1: Um 23 Uhr mit Astrid Fietz. Mehrere Länder haben ein umstrittenes neues Siedlungsprojekt Israels im Westjordanland verurteilt, darunter auch die Bundesrepublik. Sollte die Ausschreibung umgesetzt werden, würde das Palästinensergebiet praktisch in zwei Hälften geteilt. Aus der in der Nachrichtenredaktion Ulrike Ufer.
2: Das zuständige israelische Ministerium hatte zuvor die Ausschreibung für mehrere Komplexe mit insgesamt mehr als 1200 Wohnungen veröffentlicht. Entstehen sollen diese auf einer bislang unbebauten Fläche östlich von Jerusalem. Der britische Außenminister Miliband nannte die Ausschreibung inakzeptabel und zerstörerisch. Der Minister verurteilte zudem wörtlich Gewalt und Terror durch die Siedler. Israels Außenminister Saar sprach dagegen von einem historischen Recht des jüdischen Volkes, seine nationale Heimstätte im Land wiederzuerrichten, einschließlich des betreffenden Gebiets.
1: Ein junger Mann aus dem Raum Trier soll Jugendliche im Internet zu schweren Straftaten angestiftet haben. Die Bundesanwaltschaft hat nun die Ermittlungen übernommen. Aus der NDR Nachrichtenredaktion Christiane Rüther.
3: Die Liste der Vorwürfe ist lang. Es geht unter anderem um die Anstiftung zu Mord und Brandstiftung, um Vergewaltigung oder die bandenmäßige Verbreitung kinderpornografischer Inhalte. So soll der 19-Jährige zum Beispiel einen Jungen aus Russland dazu gebracht haben, ein Kind mit einem Messer zu töten. Ein anderes Kind soll er veranlasst haben, sich selbst schwer mit einem Messer zu verletzen. Zudem soll der Beschuldigte Mitglied in einer terroristischen, rechtsextremen Vereinigung gewesen sein. Der Fall erinnert an ein Verfahren, das derzeit vor dem Landgericht Hamburg verhandelt wird. Ein junger Pädokrimineller soll unter dem Namen White Tiger Kinder schwer missbraucht haben.
1: Das Bundeswirtschaftsministerium versucht, Sorgen um etwaige Engpässe bei der Gasversorgung zu zerstreuen. In einem Papier des Ministeriums heißt es, derzeit sei eine Gasmangellage im kommenden Winter nicht zu erwarten. Das Ministerium nehme es aber ernst, dass die deutschen Speicher deutlich weniger gefüllt seien als in vergangenen Jahren. Zugleich lasse sich die Versorgungssicherheit nicht nur am Füllstand ablesen, so das Ministerium. Die US-Regierung erhöht den Druck auf ihre Verbündeten, bei ihrem Wirtschaftskrieg gegen den Iran mitzumachen. Finanzminister Bessent sagte in einem CNBC-Interview, es ist an der Zeit, dass sich die Verbündeten und der Rest der Welt entscheiden. Wörtlich ergänzte der Minister, entweder bist du auf unserer Seite oder gegen uns. US-Präsident Trump hatte zuvor angekündigt, den wirtschaftlichen Druck auf den Iran drastisch zu erhöhen. Wer Teheran weiter unterstütze, müsse mit drakonischen Maßnahmen rechnen. Das waren die Nachrichten. Das Wetter in Deutschland. Nachts meist trocken, im Nordwesten und Südosten einige Schauer. Tiefstwerte 16 bis 8 Grad. Morgen gebietsweise heiter, im Süden und im Nordwesten Schauer und Gewitter. Höchstwerte 18 bis 26 Grad. Am Samstag zeitweise Regen, vereinzelt Gewitter, vom Nordosten bis zum Süden freundliche Phasen, 17 bis 25 Grad. 23.03 Uhr.
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4: Herzlich willkommen zu einem Konzert voll mit spirituellem Jazz und einem Schuss Karibik.
5: Good evening, everyone. How are you? Okay, let's try again. Good evening, Feeling Jazz Festival. How are you? Great. We are really happy to be here tonight. I'm gonna play my latest album. It's called Phoenix. And like the Phoenix, we are going to fly tonight. We are going to fly straight to the sun. Are you ready? Are you ready? Okay, let's go.
4: Gregory Priva nimmt uns mit auf den Flug des Phönix auf dem Festival Fill-In in Saarbrücken. Phönix, das ist der Vogel, der immer wieder aus der eigenen Asche aufersteht. Gregory Priva hat ein Faible für solche Mythen und auch Mystik. Und er ist ein großer Geschichtenerzähler. Geboren auf Martinique, ausgebildeter Software-Ingenieur, schaffte er den Sprung zum professionellen Musiker. Dafür

0: Genesis heißt dieses Stück und erzählt die Schöpfungsgeschichte. Für Gregory Privat ist dieses Entstehen, dieses Finden der eigenen Welt zentral. Auch das Wiederfinden nach einem Verlust. Als Kind kam er nach Frankreich. Aber Martinique steckt in seinen Erinnerungen, im Kreolischen, in den Rhythmen und in der Geschichte seiner Vorfahren. Der Jazz gibt ihm dann die Freiheit, daraus immer wieder etwas Neues zu machen. Unter Einbeziehung vieler Kulturen, die ihn umgeben. Und es gibt immer wieder einen Bezug zur Spiritualität bei ihm. Für Gregory Privat sind die Verstorbenen noch um uns herum, passen auf uns auf. Deshalb heißt sein nächstes Stück übersetzt von der anderen Seite.
1: I think that our ancestors, even if they are not in our world, they are still around us. And they are taking care of us as if death was not the end, but a new beginning. This is the message of this song, and it's called Lotboa. It's Creole, and it means from the other side. Thank you.

0: Metamorphosen, ein Stück über die stetige Wandlung. Ein Stück des Gregory Privat Klaviertrios mit Chris Jennings am Bass und Tilo Bertolo an den Drums. Für Gregory Privat ist die Musik Heilung, eine Möglichkeit, morgens aufzustehen und in eine hellere Zukunft zu schauen. Darum geht es ihm auch in Soleil, wo er uns in diese hellere Zukunft mitnehmen will. Denn Soleil heißt nicht nur Sonne, es steht für Spiritualität, Optimismus, Licht, Energie für uns alle.
1: Soleil is written in Creole, and in Creole we write it like S-O-L-E-Y. And on each letter I wanted to stick a very positive idea. So Soleil, like spirituality, optimism, light, and energy coming to you.

0: This is Tino Bertolo on drums. Tino Bertolo on drums. Chris Jennings on bass. Chris Jennings on bass. Thank you, my name is Gregory Priva.
1: Soleil, der hoffnungsvolle Schlusspunkt des Konzertes von Gregory Priva beim Internationalen Jazz Festival Fill-In in Saarbrücken im ARD

0: gemeinsamen Statements ist ungewöhnlich scharf. Die Entscheidung der israelischen Regierung, Ausschreibungen für den Bau des Siedlungsprojektes zu veröffentlichen, ist inakzeptabel, heißt es in der gemeinsamen Erklärung, die von der Bundesregierung herausgegeben wurde. Das Siedlungsgebiet würde die Aussichten auf eine Zwei-Staaten-Lösung untergraben, indem das Westjordanland geteilt und die Einheit der palästinensischen Gebiete beschädigt werde.
1: Ein junger Mann aus Rheinland-Pfalz soll über das Internet Jugendliche in mehreren Ländern zu schweren Straftaten angestiftet haben. Deswegen ermittelt nun die Bundesanwaltschaft. Nach SWR-Informationen soll der Verdächtige über Chats zum Beispiel einen Jugendlichen in Russland dazu gebracht haben, an einer Schule ein Kind mit einem Messer zu töten, sowie Teenager in den USA und in Schweden Autos anzuzünden. Der junge Mann soll Mitglied einer terroristischen und einer kriminellen Vereinigung gewesen sein, so die Ermittler. In Frankreich, Spanien und Griechenland hat es in diesem Sommer bereits ungewöhnlich heftige Waldbrände gegeben und die könnten in Zukunft noch stärker werden. Das zeigt eine Studie, an der auch das Potsdam-Institut für Klimafolgenforschung beteiligt war. Sollte die globale Erwärmung um 1,8 Grad steigen, würde in Europa etwa 39% mehr Fläche brennen als derzeit. Sollte es doppelt so stark wärmer werden, würde sich die Fläche sogar verdreifachen. Um Wälder zu schützen, raten die Forscher, mehr in Prävention, Früherkennung und Brandbekämpfung zu investieren. Nur knapp 66% der Auszubildenden hierzulande sind zufrieden mit ihrer Ausbildung. Das geht aus dem aktuellen Ausbildungsreport des Deutschen Gewerkschaftsbundes hervor. Demnach war die Zufriedenheit seit Beginn der Erhebung noch nie so gering. Es gibt allerdings Unterschiede bei den Berufen. Während etwa bei angehenden Hotelfachleuten, Friseuren oder Köchen nur etwas mehr als die Hälfte der Befragten mit der Ausbildung zufrieden sind, sind es bei Verwaltungsfachangestellten über 80%. Das Wetter in Deutschland. Im südlichen Bayern Unwettergefahr durch Starkregen. Im Westen und Nordwesten einzelne Schauer und Gewitter. Tiefstwerte zwischen 18 Grad in Niederbayern und um 10 Grad im Waldecker Land. Tagsüber von Süden her ergiebiger Regen samt Gewittern. Es drohen neue Unwetter. Gegen Osten dagegen verbreitet sonnig und sommerlich warm. Soweit die Nachrichten des Bayerischen Rundfunks. Abschließend die Zeit 0 Uhr und 3 Minuten.
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3: Am Mikrofon ist Carsten Fabian, herzlich willkommen. Die Aufnahmen in den ersten beiden Stunden stammen aus den Archiven des Bayerischen Rundfunks. Als erstes hören wir das Symphonieorchester des Bayerischen Rundfunks mit der tragischen Ouvertüre D-Moll von Johannes Brahms. Dirigent ist Bernhard Haitink.

Bernhard Haitink und das Symphonieorchester des Bayerischen Rundfunks, 1997 in der Philharmonie im Münchner Gasteig. Mit der tragischen Ouvertüre D-Moll von Johannes Brahms. Es folgt die Sinfonie Nummer 5, Es-Dur von Jean Sibelius, in einem Live-Mitschnitt von 2015. Esa-Pekka Salonen am Pult des Symphonieorchesters des Bayerischen Rundfunks.

Das Symphonieorchester des Bayerischen Rundfunks, dirigiert von Esa-Pekka Salonen, mit der Sinfonie Nummer 5, Es-Dur von Jean Sibelius. 0.51 Uhr wurde es damit, Sie hören das ARD-Nachtkonzert. Mit den Bamberger Symphonikern geht's jetzt in die tschechische Stadt Tábor. Ein Satz aus dem Zyklus Mein Vaterland von Friedrich Smetana, dirigiert von Jakob Ruža.

Habor aus dem Zyklus Mein Vaterland von Friedrich Smetana. Die Bamberger Symphoniker spielten unter Leitung von Jakob Ruja. Musik von Claude Debussy steht jetzt bei uns im ARD-Nachtkonzert auf dem Programm. Wir hören die Petite Suite in einer Orchesterbearbeitung. Roberto Abbado dirigiert das Münchner Rundfunkorchester.

Die Petite Suite von Claude Debussy in einem Live-Mitschnitt von 1994 aus dem Herkulessaal der Münchner Residenz. Wir hörten das Münchner Rundfunkorchester unter Leitung von Roberto Abbado. Dina Ogorskaja spielt für uns jetzt Präludium und Fuge B-Dur von Johann Sebastian Bach.

Präludium und Fuge B-Dur, Werkeverzeichnis 890 von Johann Sebastian Bach, in einer Einspielung mit Dina Ugorskaja. Letzter Programmpunkt dieser Stunde ist die Missa Pape Marcelli von Giovanni Pierluigi da Palestrina. Der Chor des Bayerischen Rundfunks singt unter Leitung von Hans-Christoph Rademann.

der Chor des Bayerischen Rundfunks unter Leitung von Hans-Christoph Rademann im ARD-Nachtkonzert. Mit der Messa Pape Marcelli von Giovanni Perluigi da Palestrina. Bis zu den Nachrichten begleitet uns jetzt noch der Oboist Paul Goodwin mit Musik von Antonio Vivaldi.

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1: Um 2 Uhr mit Wolfgang Berger. Deutschland und 6 weitere Staaten haben ein israelisches Siedlungsprojekt im Westjordanland verurteilt. In einer gemeinsamen Erklärung der 4 Staats- und Regierungschefs fordern sie Israel auf, das umstrittene Vorhaben aufzugeben. Aus Berlin, Dagmar Pepping.
2: Die Entscheidung der israelischen Regierung, Ausschreibungen für den Bau des Siedlungsprojektes zu veröffentlichen, ist inakzeptabel, heißt es in der gemeinsamen Erklärung, die von der Bundesregierung herausgegeben wurde. Das Siedlungsgebiet würde die Aussichten auf eine Zwei-Staaten-Lösung untergraben, indem das Westjordanland geteilt und die Einheit der palästinensischen Gebiete beschädigt werde. Die Länder fordern die Regierung Israels, Zitat, nachdrücklich dazu auf, die Pläne unverzüglich zurückzunehmen und die Ausweitung der Siedlungen im Westjordanland zu beenden.
1: Der Städtetag fordert, eine Pflegevollversicherung einzuführen. Hintergrund ist die zunehmende finanzielle Überlastung der Städte und Gemeinden. Aus der Nachrichtenredaktion Christiane Rüther.
3: Die Bundesregierung plant eine Pflegereform. Sie soll noch in diesem Jahr verabschiedet werden. Jetzt ein neuer Vorschlag, eine Pflegevollversicherung. Städtetagspräsident Jung sagte der Neuen Osnabrücker Zeitung, so würden Menschen, die ihr Leben lang hart